0: Es ist 2 Uhr. 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
2: Im Studio ist Sven Weikamp. Hallo. Ja, und zum Abschluss der Nachrichten noch etwas in eigener Sache, denn nach exakt 16 Jahren und einem Monat war das hier gerade meine allerletzte Nachrichtensendung. Denn 16 Jahre und einen Monat lang habe ich tatsächlich in, ab und zu Rotation mit meiner Kollegin Katharina Brandpatek wirklich täglich für die aktuellen Nachrichten hier auf diesem Sender gesorgt. Und nach dieser Zeit, ja, heißt es für mich, Zeit für etwas Neues. Das heißt nicht, dass wir uns nicht mehr hören. Wir hören uns bestimmt in ganz neuen Formaten hier auf diesem Sender auch immer wieder. Aber in Sachen Nachrichten ist für mich heute definitiv Schluss. Ich sage danke für eine tolle Zeit in Sachen Nachrichten. Bleibt bitte unbedingt neugierig, bleibt kritisch und vor allem bleibt bitte unbedingt dran. In Sachen Nachrichten ist für mich jetzt aber Zeit, für jemanden Neues Platz zu machen. Und damit danke für... Soweit die Meldungen und jetzt zurück zum Jesus deine Hoffnung Radio, das christliche Webradio.
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0: Es ist 3 Uhr. 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
2: Im Studio ist Sven Weikamp. Hallo. Ja, und zum Abschluss der Nachrichten noch etwas in eigener Sache, denn nach exakt 16 Jahren und einem Monat war das hier gerade meine allerletzte Nachrichtensendung. Denn 16 Jahre und einen Monat lang habe ich tatsächlich in, ab und zu Rotation mit meiner Kollegin Katharina Brandpatek wirklich täglich für die aktuellen Nachrichten hier auf diesem Sender gesorgt. Und nach dieser Zeit, ja, heißt es für mich, Zeit für etwas Neues. Das heißt nicht, dass wir uns nicht mehr hören. Wir hören uns bestimmt in ganz neuen Formaten hier auf diesem Sender auch immer wieder. Aber in Sachen Nachrichten ist für mich heute definitiv Schluss. Ich sage danke für eine tolle Zeit in Sachen Nachrichten. Bleibt bitte unbedingt neugierig, bleibt kritisch und vor allem bleibt bitte unbedingt dran. In Sachen Nachrichten ist für mich jetzt aber Zeit, für jemanden Neues Platz zu machen. Und damit danke für... Soweit die Meldungen und jetzt zurück zum Jesus, deine Hoffnung Radio, das christliche Webradio.

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2: Im Studio ist Sven Weikamp. Hallo. Ja, und zum Abschluss der Nachrichten noch etwas in eigener Sache, denn nach exakt 16 Jahren und einem Monat war das hier gerade meine allerletzte Nachrichtensendung. Denn 16 Jahre und einen Monat lang habe ich tatsächlich in, ab und zu Rotation mit meiner Kollegin Katharina Brandpatek wirklich täglich für die aktuellen Nachrichten hier auf diesem Sender gesorgt. Und nach dieser Zeit, ja, heißt es für mich, Zeit für etwas Neues. Das heißt nicht, dass wir uns nicht mehr hören. Wir hören uns bestimmt in ganz neuen Formaten hier auf diesem Sender auch immer wieder. Aber in Sachen Nachrichten ist für mich heute definitiv Schluss. Sage danke für eine tolle Zeit in Sachen Nachrichten. Bleib bitte unbedingt neugierig, bleib kritisch und vor allem bleib bitte unbedingt dran. In Sachen Nachrichten ist für mich jetzt aber Zeit, für jemanden Neues Platz zu machen. Und damit danke für... Soweit die Meldungen und jetzt zurück zum Jesus Deine Hoffnung Radio, das christliche Webradio.
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0: Es ist 6 Uhr. 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
2: Im Studio ist Sven Weikamp. Hallo. Ja, und zum Abschluss der Nachrichten noch etwas in eigener Sache, denn nach exakt 16 Jahren und einem Monat war das hier gerade meine allerletzte Nachrichtensendung. Denn 16 Jahre und einen Monat lang habe ich tatsächlich in, ab und zu Rotation mit meiner Kollegin Katharina Brandpatek wirklich täglich für die aktuellen Nachrichten hier auf diesem Sender gesorgt. Und nach dieser Zeit, ja, heißt es für mich, Zeit für etwas Neues. Das heißt nicht, dass wir uns nicht mehr hören. Wir hören uns bestimmt in ganz neuen Formaten hier auf diesem Sender auch immer wieder. Aber in Sachen Nachrichten ist für mich heute definitiv Schluss. Ich sage danke für eine tolle Zeit in Sachen Nachrichten. Bleib bitte unbedingt neugierig, bleib kritisch und vor allem bleib bitte unbedingt dran. In Sachen Nachrichten ist für mich jetzt aber Zeit, für jemanden Neues Platz zu machen. Und damit danke für... Soweit die Meldungen und jetzt zurück zum Jesus deine Hoffnung Radio, das christliche Webradio.
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Schau doch kurz selbst in mein Handy. Ich muss noch was besorgen. Ein Bekannter hatte ein Bild von mir gemacht, das ich unbedingt haben wollte. Und ich sage bewusst Bekannter, weil ich erst dabei war, ihn und seine Frau näher kennenzulernen. Dennoch ließ er mich ohne zu zögern in sein Handy schauen, während er weglief. Als er meinen fragenden Blick sah, sagte er einfach nur, jeder Mensch könnte zu jeder Zeit in mein Handy schauen, denn man wird dort nie etwas finden, das kompromittierend ist. Selbst meine Angestellten wissen, dass sie von mir direkt blockiert werden, wenn sie mir nur einmal ein Video schicken, das unter der Gürtellinie ist. Wow! Ich war beeindruckt von dieser Klarheit. Und in diesem Zusammenhang fiel mir ein, wie es in der Bibel heißt, der euch berufen hat, ist heilig. Darum sollt auch ihr ein durch und durch geheiligtes Leben führen. Es heißt ja in der Schrift, ihr sollt heilig sein, denn ich bin heilig. Weißt du, es geht hier um zwei Sachen. Erstens, das Schlechte nicht in dein Leben zu lassen. Zweitens, und auch anderen die Grenzen klar zu machen. Setzt du keine Grenzen, wirst du immer wieder mit den gleichen Problemen konfrontiert werden. Andere werden dir in diesem Fall immer wieder ein Video unter der Gürtellinie schicken. Du lässt es ja zu, du hast nicht Nein gesagt. Weißt du, Ehrfurcht vor Gott zu haben bedeutet auch, Nein zu sagen. Wo in deinem Leben fordert Gott dich heraus, Nein zu sagen, um Ja zu ihm zu sagen? Wo müsstest du in deinem Leben Nein sagen, um Ja zur Ehrfurcht vor Gott zu sagen? Diese Entscheidung ist wichtig, denn sie zeigt auf, was oder wer dir wichtiger ist. Danke für dich.

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2: Überfließende Gnade. In Römer 5, Vers 20 heißt es, wo jedoch die Sünde mächtig wurde, da ist die Gnade übergroß geworden. Hallo und herzlich willkommen. Der scharlachrote Buchstabe ist die Geschichte einer Frau, die beim Ehebruch ertappt wurde und als Zeichen der Schande den scharlachroten Buchstaben A tragen musste. Menschen werden wegen eines Fehlers abgestempelt. Das geschieht in manchen Gemeinden ebenso wie in der Gesellschaft. So geht Gott nicht mit uns um. Er nimmt das Sündenkleid von uns und kleidet uns mit dem Gewand des Heils. Siehe Jesaja 61, Vers 10. Er gibt uns einen neuen Namen, eine neue Identität, eine neue Bestimmung. Im Johannesevangelium finden wir eine Geschichte, die Hawthorns der scharlachrote Buchstabe ähnelt. Eine Frau wird beim Ehebruch ertappt. Die Masse will sie steinigen. Da greift Jesus ein. Seine Verteidigung ist von genialer Klarheit. Wer von euch ohne Sünde ist, soll den ersten Stein auf sie werfen. Johannes 8, Vers 7. Einer nach dem anderen lässt den Stein fallen und geht. Jesus spricht zu ihr, geh nach Hause und tu das nicht wieder. Siehe Johannes 8, Vers 11. Von John Bradford stammt das bekannte Wort, wenn nicht Gottes Gnade wäre, wäre ich es, der da geht. Lebe nach dem Motto, liebe Menschen dann, wenn sie es am wenigsten erwarten und am wenigsten verdienen. So verändert man Leben. Genau das tat Jesus. Während die Pharisäer Menschen aufgaben, schrieb Jesus sie ins Leben hinein. Während andere ihnen die Tür wiesen, zeigte Jesus ihnen Gnade. Gnade ist der Katalysator, der Schuld in Dankbarkeit verwandelt. Eine Tat der Gnade kann den schlimmsten Moment im Leben eines Menschen in einen entscheidenden Wendepunkt verwandeln. Du kannst ein Träger der Gnade sein. Alles Gute und bis bald.
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Liebe Hörerin, lieber Hörer, Sie hören die Sendung Licht und Leben von Radio Freundesdienst. Am Mikrofon Evangelist Josef Schmid. Ganz herzlich begrüße ich Sie mit den Worten des allmächtigen Gottes nach Offenbarung 21,5. Siehe, ich mache alles neu. Möge unser Herr Jesus Christus Sie reich segnen.

Für sehr viele Menschen ist ihr Leben unbefriedigend. Sie mühen sich auf mancherlei Weise ab, um es zu verbessern. Alle fernöstlichen Religionen mit ihren Riten, zum Beispiel Yoga, Meditation, Kasteiungen und so weiter, wollen den Menschen positiv verändern und erreichen es doch nicht wirklich und von Grund auf. Dasselbe gilt auch für den ernsthaften Islam mit den traditionellen Gebeten Richtung Mekka, der Fastenzeit und so weiter. Trotz großer und aufrichtiger Anstrengung wird der Mensch nicht grundlegend neu und entstehen keine neuen Kreaturen. Worin liegt die Ursache? Die Bibel, das Wort Gottes, zeigt uns den Grund und auch die einzig mögliche und richtige Lösung. In 2. Korintherbrief 5,17 lesen wir: Ist jemand in Christus, so ist er eine neue Kreatur. Das Alte ist vergangen, siehe, es ist alles neu geworden. Dies ist nicht einfach eine religiöse Behauptung. Vielmehr haben in den vergangenen 2000 Jahren Millionen von gläubigen Christen diese herrliche Erfahrung erlebt, bewiesen und bezeugt. Doch es gibt auch heute Abertausende, die sich zwar Christen nennen, aber diese biblische unfehlbare Aussage nicht erlebten und deshalb bezweifeln. Weshalb? Damit wir eine neue Kreatur werden und bleiben können, stellt Gott die Bedingung, dass wir mit dem Herrn Jesus Christus in innigster Verbindung stehen, mit ihm eine Einheit bilden. Dies ist jedoch nicht der Fall, solange unsere persönliche Sünde, unsere unvergebene Schuld auf uns lastet und uns vom dreimal heiligen Gott trennt. Gottes Wort sagt in Römerbrief 3, da ist keiner, der gerecht ist, auch nicht einer. Da ist keiner, der verständig ist. Da ist keiner, der nach Gott fragt. Sie sind alle abgewichen und allesamt verdorben. Da ist keiner, der Gutes tut, auch nicht einer. Ihr Rachen ist ein offenes Grab, mit ihren Zungen betrügen sie, Otterngift ist unter ihren Lippen, ihr Mund ist voll Fluch und Bitterkeit. Ihre Füße eilen, Blut zu vergießen, auf ihren Wegen ist lauter Schaden und Jammer, und den Weg des Friedens kennen sie nicht. Es ist keine Gottesfurcht bei ihnen. Unvergebene Sünde ist das Haupthindernis, dass der Mensch keine neue Kreatur wird. Wir können uns von unserer Sünde nicht selber reinigen und befreien. Alle diesbezüglichen Versuche schlagen fehl und führen in die ewige Verdammnis. Wer ohne das Bewusstsein seines absoluten Verlorenseins und ohne tiefe Reue über seine Sünde sich bekehrt hat, dessen Bekehrung ist nicht echt und der geht noch verloren. Allein aufrichtige Reue und tiefe Buße führen zu einer klaren Bekehrung zum Herrn Jesus Christus. Genau so forderte Petrus in seiner Pfingstpredigt auf: Tut Buße und jeder von euch lasse sich taufen auf den Namen Jesu Christi zur Vergebung eurer Sünden, so werdet ihr empfangen die Gabe des Heiligen Geistes. Lasst euch erretten aus diesem verkehrten Geschlecht. Aber Buße allein genügt nicht. Auch Judas bereute, dass er den Herrn Jesus Christus verraten hatte. Dennoch ging er durch seinen Selbstmord ewiglich verloren, weil er den Weg zum einzigen Erlöser, dem Sohn Gottes, nicht mehr finden konnte. Darum lasst uns stets mit unserer Sünde zu unserem Erlöser und Herrn Jesus Christus kommen, der nach Johannes 6,37 spricht: Alles, was mir mein Vater gibt, das kommt zu mir, und wer zu mir kommt, den werde ich nicht hinausstoßen. Auf den Namen Jesu Christi zur Vergebung eurer Sünden bedeutet, dass wir seine Erlösung am Kreuz, die er als unschuldiges Lamm Gottes für uns vollbracht hat, annehmen. An der Reinigung aller unserer Sünden durch sein Blut
Glauben und ihm unser Leben vorbehaltlos für Zeit und Ewigkeit ausliefern. Als äußere Bestätigung hierfür lässt sich der Mensch auf den Namen Jesu Christi taufen. Dies ist, entgegen anderer menschlicher kirchlicher Tradition, die Bedeutung der Taufe gemäß der Bibel. Denke nicht oberflächlich, sondern nimm das Wort Gottes in allem Ernst, denn davon kann deine Neugeburt abhängen. Buße und Bekehrung zum Herrn Jesus Christus bringen die Erfüllung der großen Verheißung Gottes, so werdet ihr empfangen die Gabe des Heiligen Geistes. Der Heilige Geist ist die Gabe Gottes. Er wird uns direkt vom Herrn Jesus Christus geschenkt und wird nicht von einer Kirche oder von Menschen durch Sakramente vermittelt. Der Heilige Geist wirkt in uns die Wiedergeburt, auch Neugeburt genannt. Dies bedeutet, ist jemand in Christus, so ist er eine neue Kreatur, das vergangen. Siehe, es ist alles neu geworden. Die Neugeburt verändert jeden Menschen völlig. Jesus Christus, der Sohn Gottes, betont, dass die Neugeburt unbedingt die Notwendigkeit für das ewige Leben ist. Nach Johannesevangelium 3,3 sagt er ganz klar, es sei denn, dass jemand von neuem geboren werde, so kann er das Reich Gottes nicht sehen. Das heißt, wenn jemand nicht von neuem geboren wird, kann er nicht in das Reich Gottes kommen. Er geht also noch verloren. Die Neugeburt verändert den Menschen gemäß 2. Korintherbrief 5 in jeder Hinsicht und in allen Belangen. Aber das ist alles von Gott, der uns mit sich selber versöhnt hat durch Christus. Denn Gott war in Christus und versöhnte die Welt mit sich selber und rechnete ihnen ihre Sünde nicht zu und hat unter uns aufgerichtet das Wort von der Versöhnung. Denn er hat den, der von keiner Sünde wusste, für uns zur Sünde gemacht, damit wir in ihm die Gerechtigkeit würden, die vor Gott gilt. Mit der Neugeburt erlebt der begnadigte Sünder, welch großes Erlösungswerk unser Herr Jesus Christus für uns am Kreuz vollbracht hat. Die uneingeschränkte, absolute Versöhnung mit Gott. Wer mit Gott versöhnt ist, ist auch versöhnlich gegenüber den Glaubensgeschwistern und Mitmenschen. Die Auswirkung der Neugeburt wird in Römer 5,1-5 wie folgt beschrieben. Da wir nun gerecht geworden sind durch den Glauben, haben wir Frieden mit Gott durch unseren Herrn Jesus Christus. Durch ihn haben wir auch den Zugang im Glauben zu dieser Gnade, in der wir stehen und rühmen uns der Hoffnung der zukünftigen Herrlichkeit, die Gott geben wird. Nicht allein aber das, sondern wir rühmen uns auch der Bedrängnisse, weil wir wissen, dass Bedrängnis Geduld bringt, Geduld aber Bewährung, Bewährung aber Hoffnung, Hoffnung aber lässt nicht zuschanden werden. Denn die Liebe Gottes ist ausgegossen in unsere Herzen durch den Heiligen Geist, der uns gegeben ist. Wenn ein Mensch von neuem geboren wird, ist die vollkommene Liebe Gottes ausgegossen in sein Herz durch den Heiligen Geist. Hass, Bitterkeit, Selbstmitleid, innere Verletzungen gehören der Vergangenheit an. Das Alte ist vergangen. Siehe, es ist alles neu geworden. Das Neue wird darin sichtbar, dass der Neubekehrte und Neugeborene voll ist von tiefer Dankbarkeit und großer Liebe zum Herrn Jesus Christus. Die Sündenlast ist weg. Die erste Liebe erfüllt das Herz und bringt uns in die innigste Gemeinschaft mit dem dreieinigen Gott und auch mit unseren Glaubensgeschwistern. So haben wir Gemeinschaft miteinander und das Blut Jesu Christi, seines Sohnes, macht uns rein von aller Sünde. 1. Johannes 1,7.
Mit der Neugeburt kommt der verlorene Sünder im Herrn Jesus Christus in den neuen Gnadenstand der Gotteskindschaft. Galater 3, ihr seid alle durch den Glauben Gottes Kinder in Christus Jesus. Denn ihr alle, die ihr auf Christus getauft seid, habt Christus angezogen. Und Johannes 1, wie viele ihn aber aufnahmen, denen gab er Macht, Gottes Kinder zu werden, denen, die an seinen Namen glauben. Der von neuem geborene Christ wird nicht mehr von den Sünden seiner Vergangenheit geplagt, sondern ist durch das Blut Jesu Christi völlig gereinigt und freut sich in der Macht der Gotteskindschaft, in der innigen Verbundenheit mit unserem Erlöser. Die Voraussetzung für die Neugeburt ist eine klare Bekehrung zum Herrn Jesus Christus. Folgende 7 Punkte sind Kennzeichen einer klaren Bekehrung. Sündenerkenntnis und Bewusstsein des absoluten Verlorenseins. Aufrichtige Reue über die Sünde und tiefe Buße. Mit der Sünde zum Herrn Jesus Christus kommen, seine Erlösung am Kreuz und seine Auferstehung annehmen, an der Reinigung aller Sünden durch sein Blut glauben und festhalten, ihm das Leben vorbehaltlos für Zeit und Ewigkeit ausliefern, ihm dankbar sein für die Gabe des Heiligen Geistes, der uns die Gewissheit der Gotteskindschaft gibt. Liebe Hörerin, lieber Hörer, sind Sie von Neuem geboren? Haben Sie die Gewissheit, dass Sie ein Kind Gottes sind, dass Sie von aller Sünde erlöst und befreit sind? Oder gehen Sie noch ewiglich verloren? Dann zögern Sie nicht, sondern übergeben Sie Ihr Leben heute dem Herrn Jesus Christus. Bekehren Sie sich klar zum Sohn Gottes. Er wird ihr Leben ganz neu machen nach seiner Zusage. Ist jemand in Christus, so ist er eine neue Kreatur. Das Alte ist vergangen. Siehe, es ist alles neu geworden. Sie dürfen uns vertraulich schreiben, wenn Sie seelsorgerliche Fragen haben oder Gebetshilfe wünschen. 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Notieren Sie bitte unsere Anschrift am Schluss der Sendung.

Viele Menschen sehnen sich nach einem neuen Leben, befreit von der Last der Vergangenheit, geheilt von Verletzungen und erlittenem Unrecht, ein Leben mit Friede, Freude, Liebe. Wer an den Herrn Jesus Christus glaubt und sich zu ihm bekehrt, erlebt die Neugeburt, ein neues Leben beginnt, ein Leben mit der Gewissheit im Heiligen Geist, dass alle Sünden durch das Blut Jesu Christi gereinigt sind und wir Kinder Gottes und Erben des Himmels sind. In 2. Korinther 5,17 lesen wir: Ist jemand in Christus, so ist er eine neue Kreatur. Das Alte ist vergangen, siehe, es ist alles neu geworden. Die Bibel, das Wort Gottes, zeigt uns klar, welches die Merkmale der Neugeburt sind. Der von neuem geborene Mensch hat durch den Heiligen Geist die Gewissheit, dass er mit Gott versöhnt, dass er ein Kind Gottes ist. Er ist frei von der Vergangenheit und von Hass, Bitterkeit und Selbstmitleid. Die alten Sündenbindungen sind gelöst. Als von neuem Geborene sind wir versiegelt mit dem Heiligen Geist und mit Dankbarkeit für unsere Erlösung, mit Frieden, Freude und Gottes Liebe erfüllt. Wir sind auf die Ewigkeit, das ewige Leben und die Wiederkunft Jesu Christi ausgerichtet und bezeugen unseren Erlöser mit Worten und Taten. Die Heiligung im Wort Gottes ist unser tiefes Anliegen und wir sind bereit, Leiden und Bedrängnisse um Christi willen zu tragen. Unsere Gemeinschaft miteinander ist geprägt von der Einigkeit im Geist. Wir sind versöhnlich, friedfertig, geisterfüllt. Unsere nächste Umgebung, wie auch die verlorene Welt, erkennt, dass wir in Jesus Christus eine neue Kreatur sind. Dies wirkt sich nämlich im Alltagsleben sichtbar aus, als klares Zeugnis der unverdienten und unermesslichen Gnade Gottes, die uns widerfahren ist. Alte Sündenbindungen und Gewohnheiten werden nicht mehr benötigt und für alle sichtbar im Namen Jesu Christi abgelegt. Denn wenn euch nun der Sohn frei macht, so seid ihr wirklich frei. Johannes 8,36. Der Neugeborene bekennt und macht auch nach Möglichkeit gut, wenn er durch seine Sünde anderen Schaden zugefügt hat. Dies ist ebenfalls ein sichtbares Zeichen. Neubekehrte in ihrer ersten Liebe stoßen häufig auf Unverständnis in der Familie und auch in christlichen Gemeinden. Oft wird dem Neugewordenen vorausgesagt, sein Zustand dauere nur eine kurze und beschränkte Zeit an. Statt dass solche Leute erfüllt sind mit großer Freude wie im Himmel, wenn sich ein Sünder bekehrt hat, sehen sie ihre alttraditionelle Glaubensstellung gefährdet, hegen Zweifel an Gottes Wirken und suchen menschliche Erklärung. Dies ist ein Zeichen des Erkaltens der ersten Liebe. Alte Sünden werden durch den Verkläger der Brüder und seine menschlichen Helfer hervorgeholt und aufgebauscht. Der Neugeborene muss sich nicht verteidigen, sondern hat durch den Heiligen Geist die Gewissheit der Reinigung durch das Blut Jesu Christi von allen Sünden. Und der Geist selbst gibt Zeugnis unserem Geist, dass wir Gottes Kinder sind. Sind wir aber Kinder, so sind wir auch Erben, nämlich Gottes Erben und Miterben Christi, wenn wir denn mit ihm leiden, damit wir auch mit zur Herrlichkeit erhoben werden, Römer 8. Wenn wir eine neue Kreatur sind, befähigt uns die Kraft des Heiligen Geistes, lebendige Zeugen unseres Herrn Jesus Christus vor der verlorenen Welt zu sein. Als neue Kreaturen bezeugen wir den Sohn Gottes und sagen aller Zungen Sünde ab. Leider ist dies aber bei vielen Gläubigen nicht der Fall. Jakobus 3, so ist auch die Zunge ein kleines Glied und richtet große Dinge an. Sieh, ein kleines Feuer, welch einen Wald zündet's an.
Auch die Zunge ist ein Feuer, eine Welt voll Ungerechtigkeit. So ist die Zunge unter unseren Gliedern. Sie befleckt den ganzen Leib und zündet die ganze Welt an und ist selbst von der Hölle entzündet. Gläubige, die in solchen Zungensünden stecken, brauchen Erweckung, aber auch jene Frommen, die stumm und gehemmt sind. Erweckung geschieht allein durch aufrichtige Herzensbuße. Vom Heiligen Geist und damit mit der ersten Liebe erfüllte Christen sind lebendige Zeugen Jesu Christi und helfen mit, dass die frohe Botschaft allen Menschen gebracht werden kann. Wie ebenfalls in 2. Korintherbrief 5 geschrieben steht, so sind wir nun Botschafter an Christi Statt, denn Gott ermahnt durch uns, so bitten wir nun an Christi Statt, lasst euch versöhnen mit Gott. Gott hat uns das Amt gegeben, das die Versöhnung predigt. Wer in Jesus Christus eine neue Kreatur ist, bezeugt unseren bald wiederkommenden Herrn vor allen Menschen. Ist jemand in Christus, so ist er eine neue Kreatur. Dies ist eine herrliche Erfahrung. Doch nach Jahren des Bekehrtseins ist diese oft sehr abgeschwächt. Von der neuen Kreatur ist dann nicht mehr viel zu sehen und Gläubige unterscheiden sich vom verkehrten Geschlecht, von dieser Welt nicht mehr wesentlich. Warum

und es wird euch widerfahren. Die hauptsächlichen Hindernisse für ein von Jesus geheiligtes Leben als Kind Gottes sind folgende. Erstens, in manchen Kirchen und Gemeinden steht nicht mehr der Sohn Gottes im Mittelpunkt der Verkündigung, sondern psychologische, gesellschaftliche, soziale, menschliche Themen, die nicht im Licht des Wortes Gottes der Bibel beurteilt werden. Dadurch wird der Heilige Geist gedämpft und betrübt. Zweitens, die erste Liebe weicht und die Gottesdienste tragen nur noch einen frommen Anstrich. Geist und Leben fehlen. Für einen solchen Zustand braucht Gott sehr klare Worte. Aber ich habe gegen dich, dass du die erste Liebe verlässt. So denke nun daran, wovon du abgefallen bist, und tue Buße und tue die ersten Werke. Wenn aber nicht, werde ich über dich kommen und deinen Leuchter wegstoßen von seiner Stätte, wenn du nicht Buße tust, Offenbarung 2. Nur ernsthafte Buße und Umkehr zum Herrn Jesus Christus gemäß der Bibel öffnen den Weg zur neuen Kreatur. Das Alte ist vergangen, sieh, es ist alles neu geworden. Drittens, an anderen Orten wiederum steht falsche Gesetzlichkeit anstelle des Gekreuzigten und Auferstandenen. Galater 3. Wer hat euch bezaubert, denen doch Jesus Christus vor die Augen gemalt war als der Gekreuzigte? Das allein will ich von euch erfahren. Hat ihr den Geist empfangen durch des Gesetzes Werke oder durch die Predigt vom Glauben? Seid ihr so unverständig? Im Geist habt ihr angefangen, wollt ihr's denn nun im Fleisch vollenden? Habt ihr denn so vieles vergeblich erfahren? Wenn es denn vergeblich war, der euch nun den Geist darreicht und tut solche Taten unter euch, tut er's durch des Gesetzes Werke oder durch die Predigt vom Glauben. Manche Gemeindeordnungen und Gewohnheiten hindern das Wirken des Heiligen Geistes. Viertens, die Überbetonung der Geistesgabe des Zungenredens verdrängt die Liebe und das prophetische Wort, das heißt die biblische Wortverkündigung. Auch hier braucht es Buße und Umkehr zum Herrn Jesus Christus als einzigen Weg der geistlichen Gesundung. Strebt nach der Liebe, bemüht euch um die Gaben des Geistes, am meisten aber um die Gabe der prophetischen Rede. Wer in Zungen redet, der erbaut sich selbst. Wer aber prophetisch redet, der erbaut die Gemeinde, 1. Korinther 14. Fünftens, vernachlässigt die Heiligung im Alltag. Jagt dem Frieden nach mit jedermann und der Heiligung, ohne die niemand den Herrn sehen wird, Hebräer 12, 14. Unser Herr Jesus Christus selbst und das Wort Gottes sind unsere Heiligung. Der Sohn Gottes betete zum himmlischen Vater nach Johannes 17, 17 bis 19. Heilige sie in der Wahrheit. Dein Wort ist die Wahrheit. Wie du mich gesandt hast in die Welt, so sende ich sie auch in die Welt. Ich heilige mich selbst für sie, damit auch sie geheiligt seien in der Wahrheit. Und in 1. Korintherbrief 1,30 lesen wir, durch ihn aber seid ihr in Christus Jesus, der uns von Gott gemacht ist zur Weisheit und zur Gerechtigkeit und zur Heiligung und zur Erlösung. Kritikgeist und Zungensünde haben dann keinen Platz mehr. Liebe Hörerin, lieber Hörer, tragen Sie die Kennzeichen eines von neuem geborenen Menschen, der in der Heiligung und Nachfolge Jesu Christi steht? Oder sind eben erwähnte Hindernisse in Ihrem Leben zu finden? Unser Herr Jesus Christus liebt Sie und macht Sie ganz frei. Kommen Sie gerade jetzt im Glauben zu ihm und übergeben Sie ihm Ihr Leben vorbehaltlos. Ist jemand in Christus, so ist er eine neue Kreatur und sehnt sich nach dem baldigen Kommen unseres Herrn Jesus Christus. Sieh, ich komme bald. Halte, was du hast,
dass niemand deine Krone

ohne nehme, wer auf das baldige Kommen unseres Erlösers und Herrn ausgerichtet ist, trachtet nicht nach irdischen Dingen, sondern richtet sich auf die Zusage Jesu aus. Es spricht der, dies bezeugt: Ja, ich komme bald. Amen. Ja, komm, Herr Jesus. Die Gnade unseres Herrn Jesus Christus sei mit euch allen. Amen. Wir wollen beten. Herr Jesus Christus, wir preisen dich für deine große Liebe, dass du am Kreuz dein Leben gelassen hast zu unserer Erlösung. Hab Dank für deine Gnade, dass wir neu werden und auch neu bleiben dürfen. Herr, schenke gerade jetzt klare Entscheidungen für dich. Segne jeden Hörer und jede Hörerin. Amen.

0: 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Und nun der Blick auf unser Gebetsanliegen des Tages. 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

0: 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Ich freue mich, dass Sie auch heute dabei sind und eine neue Botschaft aus der Bibel hören möchten. 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Es spricht zu Ihnen Siegfried Lefering.
1: Singt dem Herrn ein neues Lied. Diese Aufforderung finden wir des Öfteren in der Bibel. Diese Aufforderung ist sehr alt. Dieser Aufforderung sind viele nachgekommen, deshalb gibt es so viele Lieder, die in ihrer Zeit neu waren. Was heute alte Lieder sind, waren einmal neue Lieder. Ja, jede Generation des Volkes Gottes bringt ihre eigenen Lieder hervor. Nicht nur das, auch jede Kultur bringt ihre eigenen Lieder hervor, die sie schön findet und mit denen sie Gott preisen möchte. Das ist wirklich ein Reichtum, auch wenn nicht alles jedermanns Geschmack ist. Haben Sie sich auch schon mal gefragt, wie wohl das Volk Israel in seinen Gottesdiensten gesungen hat? Es wurde gesungen. Instrumente begleiteten den Gesang und sie haben dabei nicht stocksteif gesessen oder gestanden. Keiner weiß, wie es geklungen hat. Manches wäre für unsere Ohren heute sicher fremd. Und wie war es in der ersten Gemeinde? Im Neuen Testament ist von den alten Psalmen die Rede, aber auch von neuen Hymnen und Oden. Neue Lieder wurden allein deshalb schon nötig, da sie jetzt Jesus Christus besingen konnten, der für sie gestorben und auferstanden war. Was für eine Freude! Also, neue Freude bringt neue Lieder hervor. Und was sind unsere Lieder? Schon früh trat ein modernes Phänomen auf. Man ließ singen, allerdings unfreiwillig. Das Auseinanderfallen von Klerus und Laien führte dazu, dass die Geistlichen ihre meist lateinischen Texte sangen, die kaum jemand verstand. Die Beteiligung aller am Singen trat in der Kirche mehr und mehr zurück. Die Reformation brachte ein neues Singen hervor, Singen in der Gemeinde in ihrer eigenen Sprache. Luther meinte, dass neue Lieder geschrieben werden sollten, damit Gottes Wort auch gesungen im Volke lebe. So trat das neue geistliche Lied seinen Siegeszug an in der Reformation, im Pietismus, in den Erweckungsbewegungen bis heute. Doch warum immer wieder neue Lieder? Nun, weil es auch immer wieder neue Anlässe gibt. Wenn in der Bibel vom neuen Lied die Rede ist, dann wird auch ein Grund genannt. Es gibt 9 Stellen in der Bibel, die vom neuen Lied sprechen. Daraus will ich 7 Gründe nennen. Erstens. Wir singen neue Lieder, weil Gottes Wort zuverlässig ist. So heißt es im Psalm 33, Vers 3, singet dem Herrn ein neues Lied. Denn des Herrn Wort ist wahrhaftig und was er zusagt, das hält er gewiss. Es ist das Wort, mit dem ich leben und von dem ich leben kann. Weil Gott seine Versprechen einhält, deshalb freuen wir uns darüber und antworten mit Staunen und Dankbarkeit im Lied. Lieder helfen, uns nicht nur gedanklich darauf einzulassen, sondern uns mit unserer ganzen Person diesem Wort zu öffnen, sich Gott hinzugeben. Das ist einfach schön. Schön für den Sänger, schön für die, die es hören und schön für Gott, den Herrn. Zweitens, wir singen, weil Gott Gebet erhört hat. Im Psalm 40 sagt David, ich harrte des Herrn und er neigte sich zu mir und hörte mein Schreien. Er zog mich aus der grausigen Grube. Er hat mir ein neues Lied in meinen Mund gegeben, zu loben unseren Gott. Diese gewaltige Erfahrung kann er nicht für sich behalten. Es sprudelt förmlich aus ihm heraus. Gott gibt dem David dieses Lied. Sicher, David war begabt, solche Lieder zu dichten. Doch auch uns scheint manchmal ein Lied besonders passend zu sein. Es drückt unsere Dankbarkeit, Freude und Gefühl aus. Dann lassen Sie es uns singen. Es fließt dann förmlich aus uns heraus. Das ist eine schöne Erfahrung. Es muss aus unserem Herzen heraus. Wie schön ist es, wenn dann auch andere erneut Vertrauen zu Gott gewinnen. Drittens. Wir singen neue Lieder, weil Gott unvergleichlich groß ist. Wieder in den Psalmen finden wir darauf einen Hinweis, im Psalm 96. Singet dem Herrn ein neues Lied. Denn der Herr ist groß und hoch zu loben, mehr zu fürchten als alle Götter. Ja, Götter scheinen uns heute nicht mehr zu beeindrucken. Doch wie steht es mit den Ängsten vor übernatürlichen Kräften, der Sorge angesichts der Probleme und Einschüchterung durch Menschen? Der Psalmist entscheidet sich, sich von der Größe Gottes beeindrucken zu lassen. Wer sich dafür entscheidet, betet den lebendigen Gott an. Lieder sind dafür bestens geeignet. Wer anbetet, staunt über Gottes Größe, Güte und Schönheit. Und wir können die Erfahrung machen, dass das, was wir anbeten, ein Teil von uns wird. Wir haben Teil an dem lebendigen Gott. Wenn das nicht ein Grund ist, ein neues Lied anzustimmen? Viertens. Wir singen neue Lieder, weil Gott Wunder tut. So lesen wir im Psalm 98, Vers 1, singet dem Herrn ein neues Lied, denn er tut Wunder. Er schafft Heil mit seiner Rechten und mit seinem heiligen Arm. Es ist Gottes wunderbares Eingreifen, das den Dichter froh singen lässt. Gott schafft Heil. Das ist es, was er entdeckt und immer wieder neu entdeckt. Und es bleibt das größte Wunder überhaupt, das Heil Gottes. Dieses Heil hat einen Namen bekommen, Jesus Christus. Diese Entdeckung soll durch nichts überlagert werden. Wer das für sich persönlich entdeckt hat, wird seine Freude unbedingt ausdrücken wollen. Haben Sie, lieber Hörer, das schon entdeckt? Dann sagen Sie es anderen. Dann singen Sie es in der Gemeinde. Dann bleiben Sie dabei und lassen sich diese ursprüngliche, ja kindliche Freude niemals rauben. Ob Sie eigene Worte dafür finden oder die Lieder von anderen singen. Es können sogar alte Lieder sein. Singen Sie diese neu. Es erfrischt Ihr Herz. Fünftens. Wir singen neue Lieder, weil Gott Sieg gibt. Diesen Gedanken finden wir im Psalm 144, Vers 9 und 10. Gott, ich will dir ein neues Lied singen, der du den Königen Sieg gibst. Hier haben wir einen Psalm, der von Bitten durchzogen ist. Doch dann kommt der Sänger zu dem Entschluss, ich will nicht nur bitten, ich will dir ein neues Lied singen. Manchmal kommt das neue Lied eben nicht automatisch in uns auf. Wir müssen uns manchmal auch kämpferisch dazu entschließen, um uns selbst zu vergewissern, so ist Gott und das tut er. Und Menschen, die sich mit Jesus Christus verbunden wissen, dürfen jetzt erst recht Siegeslieder singen. In Kolosser 2, Vers 5 steht nämlich, dass Jesus am Kreuz über die finsteren dämonischen Mächte triumphiert hat. Mit Siegesliedern dürfen wir diesen Mächten entgegentreten. Wir schauen dabei ja nicht auf uns selbst, sondern auf unseren siegreichen König Jesus Christus. Sechstens. Wir singen neue Lieder, weil Gott Wohlgefallen hat an seinem Volk. Das lesen wir im Psalm 149, Vers 1 und 4. Halleluja! Singet dem Herrn ein neues Lied. Die Gemeinde der Heiligen soll ihn loben. Denn der Herr hat Wohlgefallen an seinem Volk. Das muss man sich einmal vorstellen. Wir dürfen uns freuen, weil Gott sich über uns freut. Viele tun sich schwer damit, weil sie auf sich selbst sehen und nichts Lobenswertes finden. Doch wenn wir dankbar Gott besingen, schauen wir eben weg von uns selbst und schauen auf ihn, auf Jesus Christus. Wir besingen ja auch nicht unsere Hingabe an ihn, sondern wir besingen seine Hingabe für uns. Und wenn Gott sich darüber freut, dann dürfen wir uns auch, wenn Sie es so wollen, darüber zurückfreuen. Ein letzter, siebter Grund. Wir singen neue Lieder, weil Jesus Christus uns erlöst hat. So steht es im Neuen Testament in Offenbarung 5, Vers 9. Und sie sangen ein neues Lied. Du bist würdig zu nehmen, das Buch und aufzutun seine Siegel, denn du bist geschlachtet und hast mit deinem Blut Menschen für Gott erkauft, aus allen Stämmen und Sprachen und Völkern und Nationen. So auch in Offenbarung 14, Vers 3. Und sie sangen ein neues Lied vor dem Thron und niemand konnte das Lied lernen, außer den 144.000, die erkauft sind von der Erde. Das ist der Preis, den Christus bezahlte. Er hat uns erkauft mit seinem Blut. Das ist zwar einmalig vor 2000 Jahren geschehen, doch davon leben wir heute, jeden Augenblick. Und mit jedem Lied vergegenwärtigen wir uns, was Jesus Christus für uns getan hat. Liebe Hörer, wann immer Sie auch singen, ob zu Hause, im Auto, in der Gemeinde oder still im Herzen. Unsere Lieder zeigen, wo unser Herz ist. Es geht ja nicht nur um Text und Töne, es geht vor allem um unser Herz. Ob Gott unsere oft kalten Herzen anrühren und neu erwärmen kann? Es gibt viele gute Gründe dafür. Und es tut auch uns gut.

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3: Im Studio ist Sven Weikamp. Hallo. Ja, und zum Abschluss der Nachrichten noch etwas in eigener Sache, denn nach exakt 16 Jahren und einem Monat war das hier gerade meine allerletzte Nachrichtensendung. Denn 16 Jahre und einen Monat lang habe ich tatsächlich in, ab und zu Rotation mit meiner Kollegin Katharina Brandpatek wirklich täglich für die aktuellen Nachrichten hier auf diesem Sender gesorgt. Und nach dieser Zeit, ja, heißt es für mich, Zeit für etwas Neues. Das heißt nicht, dass wir uns nicht mehr hören. Wir hören uns bestimmt in ganz neuen Formaten hier auf diesem Sender auch immer wieder. Aber in Sachen Nachrichten ist für mich heute definitiv Schluss. Ich sage danke für eine tolle Zeit in Sachen Nachrichten. 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In Sachen Nachrichten ist für mich jetzt aber Zeit, für jemanden Neues Platz zu machen. Und damit danke für... Soweit die Meldungen und jetzt zurück zum Jesus deine Hoffnung Radio, das christliche Webradio.
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David, ich bin dein Hirte. Dir wird nichts mangeln. Ich weide dich auf einer grünen Aue und führe dich zum frischen Wasser. Ich erquicke deine Seele und führe dich auf rechte Straße, um meines Namens willen. Und ob du auch wanderst im finstern Tal, fürchte kein Unglück, denn ich bin bei dir. Mein Stecken und Stab trösten dich. Ich bereite vor dir einen Tisch im Angesicht deiner Feinde. Ich salbe dein Haupt mit Öl und schenke dir voll ein. Gutes und Barmherzigkeit werden dir folgen dein Leben lang. Und du wirst bleiben in meinem Haus.

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2: Im Studio ist Sven Weikamp. Hallo. Ja, und zum Abschluss der Nachrichten noch etwas in eigener Sache, denn nach exakt 16 Jahren und einem Monat war das hier gerade meine allerletzte Nachrichtensendung. Denn 16 Jahre und einen Monat lang habe ich tatsächlich in, ab und zu Rotation mit meiner Kollegin Katharina Brandpatek wirklich täglich für die aktuellen Nachrichten hier auf diesem Sender gesorgt. Und nach dieser Zeit, ja, heißt es für mich, Zeit für etwas Neues. Das heißt nicht, dass wir uns nicht mehr hören. Wir hören uns bestimmt in ganz neuen Formaten hier auf diesem Sender auch immer wieder. Aber in Sachen Nachrichten ist für mich heute definitiv Schluss. Ich sage danke für eine tolle Zeit in Sachen Nachrichten. 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In Sachen Nachrichten ist für mich jetzt aber Zeit, für jemanden Neues Platz zu machen. 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
2: 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Hallo. Ja, und zum Abschluss der Nachrichten noch etwas in eigener Sache, denn nach exakt 16 Jahren und einem Monat war das hier gerade meine allerletzte Nachrichtensendung. Denn 16 Jahre und einen Monat lang habe ich tatsächlich in, naja, ab und zu Rotation mit meiner Kollegin Katharina Brandpatek wirklich täglich für die aktuellen Nachrichten hier auf diesem Sender gesorgt. 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
2: Im Studio ist Sven Weikamp. Hallo. Ja, und zum Abschluss der Nachrichten noch etwas in eigener Sache, denn nach exakt 16 Jahren und einem Monat war das hier gerade meine allerletzte Nachrichtensendung. Denn 16 Jahre und einen Monat lang habe ich tatsächlich in, ab und zu Rotation mit meiner Kollegin Katharina Brandpatek wirklich täglich für die aktuellen Nachrichten hier auf diesem Sender gesorgt. 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
4: Gott ist gut. Auch wenn diese Aussage so klingen mag wie aus der Werbung, so ist es dennoch die volle Wahrheit. Gott ist gut. Wie ein Vater, so führt er seine Kinder und hilft ihnen. Gott lässt sie niemals im Stich. Er hilft ihnen, ihre Probleme zu lösen und befreit sie aus dem Gefängnis von Schuld und Scham. Aber sie müssen sich auch befreien lassen und nicht freiwillig im Gefängnis sitzen bleiben. Darum geht es in dieser Sendung über die Psalmen 107 bis 110. Schön, dass Sie mit dabei sind. Psalm 107 ist ein Psalm, der vielfach missverstanden wurde. Ich denke, dass auch exzellente Bibelkenner, die viel Gutes über diesen Psalm geschrieben haben, ihn trotzdem missverstanden, weil sie den prophetischen Ansatz darin nicht erkannten. Psalm 107 handelt von einem umherziehenden Juden, der letztlich in das gelobte Land zurückkehrt. Der Psalm hat aber auch für uns heute eine tiefe Bedeutung und er berührte die Herzen von Menschen aller Epochen. Am liebsten wäre es mir, wenn dieser Psalm vertont werden würde. Meiner Meinung nach kann man 4 Strophen erkennen und einen Refrain, der 3-mal wiederholt wird. Die folgenden Zeilen könnten beispielsweise von einer Tenorstimme gesungen werden. Aus Psalm 107 lese ich die Verse 1 und 2. Danket dem Herrn, denn er ist freundlich, und seine Güte währet ewiglich. So sollen sagen, die erlöst sind durch den Herrn, die er aus der Not erlöst hat. Die erlöst sind durch den Herrn, das sind ja auch die Christen, und sie hätten wirklich allen Grund zu sagen, danket dem Herrn, denn er ist freundlich, und seine Güte währet ewiglich. Was wäre, wenn wir einmal nicht herumlaufen, uns beschweren und kritisieren würden? Als Christen sind wir angehalten, anderen zu sagen, wie gut Gott ist. Er ist gut, nur leider hat er keinen guten Ruf in dieser Welt. Im Gegenteil, er hat einen ziemlich schlechten Ruf. Ein Ruf ist etwas, das beschreibt, was andere Menschen über einen denken. Gott hat nicht viele Freunde unter den Abermillionen von Menschen in dieser Welt. Bei Gericht hätte er keinen Verteidiger und nur wenige würden vermutlich als Zeugen für ihn aussagen. Wenn Sie das anzweifeln, schauen Sie sich um. Oft wird er als ein Gott dargestellt, der das Böse gleichgültig hinnimmt, als ein Gott, der schwierig zu erreichen ist und keinerlei Interesse an seinen Geschöpfen hat oder sie gar liebt. Der Durchschnittsmensch des 21. Jahrhunderts lebt hinter einer Fassade der Zivilisation und der christlichen Kultur, die sich wie eine Antifaltencreme aufs Gesicht auftragen lässt. Für diese Menschen ist Gott keine Person, zu der es sich lohnen würde, eine Beziehung aufzubauen. Viele Menschen denken, Gott sei ein Polizist, der hinter der nächsten Ecke wartet und sie sich schnappt, sobald sie einen Fehler machen. Doch wenn Gottes Kinder behaupten, dass Gott gut ist, dann müsste das doch eigentlich stimmen. Denn wer, wenn nicht sie, könnten es glaubhafter bezeugen? In Vers 3 unseres Psalms wird weiter ausgeführt, wer dazugehört, nämlich die er aus den Ländern zusammengebracht hat, von Osten und Westen, von Norden und Süden. Gott sammelt also Menschen aus allen Himmelsrichtungen. Doch wer sind diese Menschen? Eindeutig ist hier von Angehörigen des Volkes Israel die Rede. In den Versen 4 bis 7 lesen wir, die Irre gingen in der Wüste auf ungebahntem Wege und fanden keine Stadt, in der sie wohnen konnten, die hungrig und durstig waren und deren Seele verschmachtete, die dann zum Herrn riefen in ihrer Not und er errettete sie aus ihren Ängsten und führte sie den richtigen Weg, dass sie kamen zur Stadt, in der sie wohnen konnten. Psalm 107 entspricht vom Inhalt her einigen Passagen aus dem 5. Buch Mose. Denn dort wird in Kapitel 28 in den Versen 64 und 65 berichtet, dass Gott den Israeliten bereits angekündigt hat, dass sie wegen ihrer Schuld zerstreut werden würden. Zitat: Denn der Herr wird dich zerstreuen unter alle Völker von einem Ende der Erde bis ans andere, und du wirst dort anderen Göttern dienen, die du nicht kennst, noch deine Väter, nämlich Holz und Steinen. Dazu wirst du unter jenen Völkern keine Ruhe haben, und deine Füße werden keine Ruhe stattfinden. Denn der Herr wird dir dort ein bebendes Herz geben und erlöschende Augen und eine verzagende Seele. Diesen Zustand der Rastlosigkeit und Heimatlosigkeit erlebten die Juden immer wieder, wenn sie Gott ungehorsam und außerhalb ihres Landes waren. Aber Gott sammelt sie wieder und lässt sie in ihrem Land Wurzeln schlagen. Ein wunderbares Bild der Versorgung Gottes im Leben seines Volkes. In gewisser Weise trifft das aber auch auf mich zu. Gott kam zu mir in die Wüste dieser Welt und rettete mich. Dasselbe gilt auch für Sie. Auf jeden Fall ist Gott mit der Nation Israel noch nicht fertig. Und Gott ist auch mit Ihnen und mit mir noch nicht fertig. Zurück zu Psalm 107. Die folgenden Zeilen könnten bei einer musikalischen Darbietung von einer Sopranstimme gesungen werden. Ich lese ab Vers 8, der den Refrain bildet, und dann weiter bis Vers 11. Die sollen dem Herrn danken für seine Güte und für seine Wunder, die er an den Menschenkindern tut, dass er sättigt die durstige Seele und die Hungrigen füllt mit Gutem. Die da sitzen mussten in Finsternis und Dunkel, gefangen in Zwang und Eisen, weil sie Gottes Geboten ungehorsam waren und den Ratschluss des Höchsten verachtet hatten. Soweit die Verse 8 bis 11. Der Refrain steht hier zu Beginn des Abschnitts und nicht an seinem Ende. Achten wir nun aber vor allem auf den Inhalt. Wir erkennen, dass Gott Gefangene befreit. Uns wird hier das Bild eines Mannes im Gefängnis vor Augen gestellt. Es beschreibt Israel in Zeiten der Not, in der großen Trübsal, die kommen wird. Wenn ein Mann zu dieser Zeit im Gefängnis sitzt, wird Gott ihn befreien und ihn zurück nach Israel bringen. Denken wir an die zahllosen gefangenen Juden in Deutschland während des Zweiten Weltkriegs. Viele wurden niemals freigelassen. Ich frage mich, wie viele von ihnen in ihrer schrecklichen Situation wohl damals an diesen Psalm gedacht haben. In Vers 10 heißt es ja, die da sitzen mussten in Finsternis und Dunkel, gefangen in Zwang und Eisen. Das beschreibt den hilflosen Zustand eines Gefangenen. Ich lese weiter ab Vers 14. Und führte sie aus Finsternis und Dunkel und zerriss ihre Bande. Die sollen dem Herrn danken für seine Güte und für seine Wunder, die er an den Menschenkindern tut, dass er zerbricht eherne Türen und zerschlägt eiserne Riegel. Vielleicht erinnern Sie sich, wie Gott Simon Petrus aus dem Gefängnis brachte und wie er Paulus und Silas nachts befreite. Gott hat auch uns befreit, und zwar von unserer Schuld, und er hat uns begnadigt. Gott begnadigt jeden, der seinen Sohn Jesus als seinen persönlichen Erlöser annimmt. Manch einer fragt nun vielleicht, warum wurde mir nicht vergeben? Nun, das ist nicht anders, als wenn heutzutage jemand tatsächlich im Gefängnis sitzt und das Angebot bekommt, begnadigt zu werden. Er muss die Begnadigung auch annehmen. Gott begnadigt auch Sie, liebe Hörer. In Jesus Christus, seinem Sohn, schenkt er uns die Vergebung unserer Schuld und aller Ungerechtigkeiten, die wir begangen haben. Aber Sie müssen diese Begnadigung auch annehmen. Psalm 107 vermittelt uns ein Bild von Gottes Gnade. Ich springe nun zu den Versen 21 und 22. Sie beginnen mit demselben Refrain wie vorhin und könnten diesmal von einer Bassstimme gesungen werden. Die sollen dem Herrn danken für seine Güte und für seine Wunder, die er an den Menschenkindern tut, und sollen Dank opfern und seine Werke erzählen mit Freuden. Gott möchte, dass wir ihm Dank opfern, wenn wir zu ihm kommen. Im Hebräerbrief Kapitel 13, in den Versen 10 bis 15 heißt es dazu: Wir haben einen Altar, von dem zu essen kein Recht haben, die der Stiftshütte dienen. Denn die Leiber der Tiere, deren Blut durch den hohen Priester als Sündopfer in das Heilige getragen wird, werden außerhalb des Lagers verbrannt. Darum hat auch Jesus, damit er das Volk heilige durch sein eigenes Blut, gelitten draußen vor dem Tor. So lasst uns nun zu ihm hinausgehen aus dem Lager und seine Schmach tragen. Denn wir haben hier keine bleibende Stadt, sondern die zukünftige suchen wir. So lasst uns nun durch ihn Gott allezeit das Lobopfer darbringen. Das ist die Frucht der Lippen, die seinen Namen bekennen. Soweit ein Zitat aus dem Hebräerbrief, Kapitel 13. Ein sogenanntes Lobopfer kann man immer darbringen, nicht nur im Tempel bzw. in der Kirche, nein, auch im Alltagsleben. Lobopfer bedeutet, dass wir Gott mit unserem Mund loben sollen. Wofür können Sie ihm danken? Nun, zum Beispiel für den Schutz, den er Ihnen gewährt. Zurück zu Psalm 107. Ich lese die Verse 23 und 24. Die mit Schiffen auf dem Meere fuhren und trieben ihren Handel auf großen Wassern, die des Herrn Werke erfahren haben und seine Wunder auf dem Meer. In der Zeit, in der der Psalmist lebte, war es ein sehr gefährlicher Job, Seemann zu sein. Ein Seemann, der auf Reisen ging, konnte sich nicht sicher sein, ob er jemals zurückkommen würde. Für ihn war es absolut notwendig, Gott zu vertrauen. Viel mehr, als wir das heute vielleicht tun, wenn wir ein Schiff oder Flugzeug besteigen. Viele Menschen denken überhaupt nicht über den Tod nach. Oder sie glauben an das Schicksal und dass der Tag vorherbestimmt ist, an dem sie sterben werden. Ich dagegen finde, es ist sehr erleichternd, dass wir Gott unser Leben anvertrauen dürfen. Nun kommen wir zur letzten Strophe von Psalm 107. Ich lese die Verse 31 und 32. Die sollen dem Herrn danken für seine Güte und für seine Wunder, die er an den Menschenkindern tut, und ihn in der Gemeinde preisen und bei den Alten rühmen. In diesen Refrain, der durch eine weitere Aussage ergänzt wurde, können wir alle mit einstimmen, denn wir brauchen Gottes Kraft in unserem Leben. Diese Kraft bekommen wir, indem wir Gott loben. Doch wie oft tun wir das wirklich? Ist es da ein Wunder, dass manche Christen ziemlich kraftlos wirken? Mich erinnert das an ein Ereignis, das schon viele Jahre zurückliegt. Die Standard Oil Company nahm an einer Parade, einem Festzug teil und ihr Motivwagen war wunderschön mit Blumen geschmückt. Ich werde es nie vergessen. Doch mitten während des Festumzugs ging ihnen der Sprit aus und der Motivwagen musste abgeschleppt werden, damit die Parade weiterziehen konnte. Jeder lachte darüber, denn das Fahrzeug einer Ölgesellschaft sollte nun wirklich nicht wegen Treibstoffmangels stehen bleiben müssen. Natürlich hatten sie genug Benzin und auch genug für die Parade, aber irgendjemand hatte vergessen, den Tank nachzufüllen. Deshalb blieb das Fahrzeug stehen. Als ich diesen armen, geschmückten Festwagen sah und die Leute lachen hörte, da tat er mir richtig gehend leid, weil er der heutigen Gemeinde so ähnlich war. Denn wir als christliche Gemeinde sehen äußerlich auch manchmal richtig schick aus, haben ein repräsentatives Gebäude, gute Programme und ergreifende Gottesdienste. Aber wir haben keine Kraft. Doch als Gemeinde brauchen wir Kraft. Jeder einzelne Gläubige braucht Kraft. Ein Grund, weshalb wir manchmal kraftlos sind, ist der, dass wir den Herrn nicht so loben, wie wir sollten. Lob und Dank füllt unseren Tank und lässt den Motor brummen. In unserem Psalm springe ich nun zu Vers 43. Dort heißt es abschließend: Wer ist weise und behält dies, der wird merken, wie viel Wohltaten der Herr erweist. Ein kleines Mädchen erzählte einmal, was für sie eine Wohltat ist. Sie sagte, wenn du deine Mutter um ein Stück Brot mit Butter bittest und sie es dir gibt, dann ist das eine gute Tat. Aber wenn sie dann noch Marmelade auf das Brot streicht, ohne dass du sie gefragt hast, dann ist das eine Wohltat. Die Wohltaten Gottes werden großzügig über uns ausgeschüttet, wenn wir zu ihm gehören. Wir erreichen nun Psalm 108. Er ist ein weiterer Psalm Davids und die erste Hälfte entspricht in etwa Psalm 57 und die zweite Hälfte Psalm 60. Aus diesem Grund kam Psalm 108 in die Kritik. Er sei einfach nur zusammengesetzt worden. Ich gehe jedoch davon aus, dass Gott damit ein Ziel verfolgt, wenn die Abschnitte mehrerer Psalmen zusammengefügt werden. Im Psalm 108, Vers 2 heißt es: Gott, mein Herz ist bereit, ich will singen und spielen. Wach auf, meine Seele. Hier geht es um den Rest Israels. Diese Menschen wurden erlöst, nach Hause gebracht, sie lobten Gott und gaben ihm die Ehre. Wir sehen das im vorhergehenden Psalm. Gott bringt das Volk Israel zurück in ihr Land. Er sammelt sie aus der ganzen Welt. Wenn sie alle zurück sind im Land Israel, werden sie Gott loben und ihn anbeten. Weiter mit Vers 8. Gott hat in seinem Heiligtum geredet. Ich will frohlocken, ich will Sichem verteilen und das Tal Sukkot ausmessen. Ich denke, der Rest des Volkes Israel wird diese Worte singen, wenn die Israeliten gerettet werden. Sie werden ihr Erbe erhalten und das Land unter ihren Stämmen aufteilen. Was für eine Zeit der Freude wird das sein. Mehr möchte ich zu Psalm 108 nicht sagen, denn, wie schon erwähnt, setzt er sich im Wesentlichen aus dem Psalmen 57 und 60 zusammen. Psalm 109 zähle ich zu den messianischen Psalmen. Meines Erachtens beschreibt er auf prophetische Weise die Demütigung Jesu Christi. Aber Psalm 109 ist auch ein Fluchpsalm. Und von manchen wird er als der Judas Iskariot-Psalm bezeichnet, denn Simon Petrus zitierte aus diesem Psalm und bezog sich dabei auf den Jünger Judas. Im ersten Kapitel der Apostelgeschichte heißt es: Denn es steht geschrieben im Psalmbuch, seine Behausung soll verwüstet werden und niemand wohne darin und sein Amt empfange ein anderer. Simon Petrus wählte einen anderen Jünger aus, der Judas Platz einnehmen sollte. Man beachte, was in Psalm 109 über eine gewisse Person geäußert wird. Ich lese die Verse 6 bis 10. Gib ihm einen Gottlosen zum Gegner, und ein Verkläger stehe zu seiner Rechten. Wenn er gerichtet wird, soll er schuldig gesprochen werden, und sein Gebet werde zur Sünde. Seiner Tage sollen wenige werden, und sein Amt soll ein anderer empfangen. Seine Kinder sollen Waisen werden und seine Frau eine Witwe. Seine Kinder sollen umherirren und betteln und vertrieben werden aus ihren Trümmern. Soweit die Verse 6 bis 10. Man findet in der Bibel nichts Entsetzlicheres als diesen Fluchpsalm. Ich möchte an dieser Stelle nochmals eine Brücke schlagen ins Neue Testament. Soviel ich weiß, hat niemand Judas Iskariot verteidigt. Das Wort Gottes spricht sehr klar über dieses Thema. Judas war schuldig und er war verloren. Dieser Psalm stellt die Situation des Verlorenseins dar, so wie sie ist, nämlich als beängstigend. Es ist furchtbar, verloren zu sein. Jesus sagt in Matthäus 26, Vers 24, »Der Menschensohn geht zwar dahin, wie von ihm geschrieben steht, doch weh dem Menschen, durch den der Menschensohn verraten wird. Es wäre für diesen Menschen besser, wenn er nie geboren wäre.« Jesus machte deutlich, dass es furchtbar ist, verloren zu gehen. Im Johannesevangelium Kapitel 3, Vers 36 bietet uns Jesus an zu wählen, das ewige Leben oder den ewigen Tod. Es gibt nur zwei Seiten, sagt er, das Licht oder die Finsternis. Er sagt, wer an den Sohn glaubt, der hat das ewige Leben. Wer aber dem Sohn nicht gehorsam ist, der wird das Leben nicht sehen, sondern der Zorn Gottes bleibt über ihm. Ich weiß nicht, wie man diesen Vers noch deutlicher ausdrücken könnte. Jesus Christus erduldete Gottes Zorn am Kreuz auf Golgatha. Er tat das für uns. Und unsere einzige Chance, errettet zu werden, ist die, Jesus zu vertrauen. Wenn wir das nicht tun, wird Gottes Zorn auf uns bleiben. Wir kommen zum nächsten Psalm, Psalm 110. Er ist, wie auch Psalm 109, ein messianischer Psalm, denn er spricht meines Erachtens von der Herrschaft Jesu und beginnt mit dessen Himmelfahrt. In Psalm 110, Vers 1 heißt es, »Der Herr sprach zu meinem Herrn, setze dich zu meiner Rechten, bis ich deine Feinde zum Schemel deiner Füße mache.« Psalm 110 ist bemerkenswert, denn er legt die göttliche Autorität Jesu dar. Man kann diesen Psalm nicht lesen und dabei die göttliche Autorität Jesu ablehnen. Das Neue Testament bezieht sich oft auf diesen Psalm, beispielsweise in der Apostelgeschichte, Kapitel 2, und ziemlich häufig im Hebräerbrief. Damals griffen Feinde Jesu, und zwar eine politische Partei, die sich die Herodianer nannte, ihn an. Sie versuchten ihm eine Falle zu stellen, indem sie ihn zwingen wollten, eine politische Aussage zu treffen, die ihn zum Verräter der römischen Regierung gemacht hätte. Als der Angriff misslang, versuchten die Sadduzäer, eine religiöse Sekte unter den Juden, Jesus mit einer geradezu lächerlichen Frage über das Gesetz Moses in eine Falle zu locken. Als das ebenfalls misslang, versuchten die Pharisäer, eine politisch-religiöse Gruppierung, Jesus eine Falle zu stellen. Doch Jesu Antwort verwirrte die Pharisäer. Im Matthäusevangelium Kapitel 22 wird berichtet, als nun die Pharisäer beieinander waren, fragte sie Jesus, »Was denkt ihr von dem Christus? Wessen Sohn ist er?« Sie antworteten, »Davids.« Da fragte er sie, »Wie kann ihn dann David durch den Geist Herr nennen, wenn er sagt,« und jetzt folgt das Zitat aus Psalm 110, »Der Herr sprach zu meinem Herrn, setze dich zu meiner Rechten, bis ich deine Feinde unter deine Füße lege.« Wenn nun David ihn Herr nennt, wie ist er dann sein Sohn? Und niemand konnte ihm ein Wort antworten, auch wagte niemand von dem Tage an, ihn hinfort zu fragen. Man beachte, dass Jesus den Pharisäern eine direkte Frage stellte, was denkt ihr von dem Christus? Die Pharisäer antworteten ihm, dass der Christus der Sohn Davids sei, ein Nachkomme Davids also. Als Jesus diese Antwort hörte, verwies er sie auf Psalm 110, um ihnen ihr Unwissen über diesen Abschnitt der Bibel, den die Juden als messianisch interpretierten, aufzuzeigen. Dieser von David geschriebene Psalm zeigt uns Gott, den Herrn, wie er mit dem Messias spricht. Und David nennt den Messias meinen Herrn. Das heißt, Jeder Jude, der zugab, dass der Messias Davids Nachkomme war, musste sich mit diesem Psalm auseinandersetzen, in dem David den Messias seinen Herrn nennt. Das zeigt jedoch, dass der Messias mehr ist als ein König, mehr als nur ein politischer Herrscher auf einem Thron. Außerdem, da David ihn in diesem Psalm Herr nannte, wie kann er sein Sohn eben ein Sohn Davids sein? So wird Jesus im Neuen Testament ja öfters genannt. Nun, der Herr kann nicht Davids Sohn im Sinne einer natürlichen Geburt sein. Folglich musste es sich um eine übernatürliche Geburt handeln. Dieser Psalm besagt also indirekt auch, dass Jesus Christus der Sohn einer Jungfrau war. Alles in allem wird hier die göttliche Autorität Jesu Christi dargestellt. Weiter mit Psalm 110, Vers 2. Der Herr wird das Zepter deiner Macht ausstrecken aus Zion, herrsche mitten unter deinen Feinden. Dieser Vers spricht meines Erachtens davon, dass der Messias in Jerusalem herrschen wird. Ich sehe hier eine direkte Verbindung zu Jesus. Über diese Zeit sagte der Prophet Jesaja, viele Völker werden hingehen und sagen, kommt, lasst uns auf den Berg des Herrn gehen, zum Hause des Gottes Jakobs, dass er uns lehre seine Wege und wir wandeln auf seinen Steigen. Denn von Zion wird Weisung ausgehen und des Herrn Wort von Jerusalem. Jerusalem wird also das Zentrum sein, von dem aus Jesus auf der Erde regieren wird. Ja, Gott hat einen Plan für Israel. Zurück zu Psalm 110. Ich lese Vers 3. Wenn du dein Heer aufbietest, wird dir dein Volk willig folgen in heiligem Schmuck. Deine Söhne werden dir geboren wie der Tau aus der Morgenröte. Ich verstehe diesen Vers so. Jesus, der Sohn Gottes, wird viele Menschen zu sich ziehen. Ja, ein ganzes Heer wird ihn als Erlöser annehmen. Heute sieht es noch nicht danach aus, aber wir sollten die Flinte nicht ins Korn werfen. Viele werden noch errettet werden. Gott hat große Pläne für die Zukunft. In Vers 4 lesen wir weiter, der Herr hat geschworen und es wird ihn nicht gereuen. Du bist ein Priester ewiglich nach der Weise Melchisedeks. Hier wird eine weitere wichtige Wahrheit beschrieben. Jesus ist ein Priester nach der Weise Melchisedeks. Das steht auch im Hebräerbrief. An dieser Stelle möchte ich einen Abschnitt des Hebräerbriefes hervorheben, nämlich aus Kapitel 5, die Verse 7 bis 10. Dort heißt es über Jesus, er hat in den Tagen seines irdischen Lebens Bitten und Flehen mit lautem Schreien und mit Tränen dem dargebracht, der ihn vom Tod erretten konnte. Und er ist auch erhört worden, weil er Gott in Ehren hielt. So hat er, obwohl er Gottes Sohn war, doch an dem, was er litt, Gehorsam gelernt. Und als er vollendet war, ist er für alle, die ihm gehorsam sind, der Urheber des ewigen Heils geworden, genannt von Gott ein hoher Priester nach der Ordnung Melchisedeks. Soweit der Hebräerbrief. Die Priesterschaft Jesu steht also über der aaronitischen oder levitischen Priesterschaft des Alten Testaments. Die vorangegangenen Verse zeigen zugleich die göttliche Autorität und die Menschlichkeit des Sohnes Gottes. In Psalm 110 in den Versen 5 bis 7 lesen wir abschließend, der Herr zu deiner Rechten wird zerschmettern die Könige am Tage seines Zorns. Er wird richten unter den Heiden, wird viele erschlagen, wird Häupter zerschmettern auf weitem Gefilde. Er wird trinken vom Bach auf dem Wege, darum wird er das Haupt emporheben. Wie man hier sehen kann, wird Jesus wiederkommen, um zu richten. Der Theologe Arno Clemens Gäbelein schreibt dazu, der Vers erzählt uns einmal mehr von der Demütigung und der Erhöhung des Sohnes Gottes, Jesus Christus. Die Demütigung besteht darin, dass er vom Bach auf dem Weg trank. Das erinnert uns an die 300 Kämpfer Gideons, die auf ihre Knie gingen und Wasser aufleckten wie Hunde und die später gebraucht wurden und den Sieg errangen. Aber Jesus ging noch tiefer. Er trank aus den tiefen Wassern des Leides und Todes. Darum hat ihn Gott erhöht. Was für ein wunderbarer Psalm. Gott hat einen schlechten Ruf auf dieser Welt. Er hat nicht viele Freunde. Dabei hat er uns doch alles gegeben, indem er Jesus, seinen Sohn, für unsere Schuld sterben ließ. Kinder Gottes haben die Aufgabe, Gottes guten Ruf in der Welt zu verbreiten. Denn Gott ist gut. Ich bedanke mich bei Ihnen fürs Zuhören und verabschiede mich bis zum nächsten Mal. Auf Wiederhören und Gottes Segen mit Ihnen.

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2: Im Studio ist Sven Weikamp. Hallo. Ja, und zum Abschluss der Nachrichten noch etwas in eigener Sache, denn nach exakt 16 Jahren und einem Monat war das hier gerade meine allerletzte Nachrichtensendung. Denn 16 Jahre und einen Monat lang habe ich tatsächlich in, ab und zu Rotation mit meiner Kollegin Katharina Brandpatek wirklich täglich für die aktuellen Nachrichten hier auf diesem Sender gesorgt. 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Das heißt nicht, dass wir uns nicht mehr hören. Wir hören uns bestimmt in ganz neuen Formaten hier auf diesem Sender auch immer wieder. 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
2: Im Studio ist Sven Weikamp. Hallo. Ja, und zum Abschluss der Nachrichten noch etwas in eigener Sache, denn nach exakt 16 Jahren und einem Monat war das hier gerade meine allerletzte Nachrichtensendung. Denn 16 Jahre und einen Monat lang habe ich tatsächlich in, ab und zu Rotation mit meiner Kollegin Katharina Brandpatek wirklich täglich für die aktuellen Nachrichten hier auf diesem Sender gesorgt. 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
2: 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Ja, und zum Abschluss der Nachrichten noch etwas in eigener Sache, denn nach exakt 16 Jahren und einem Monat war das hier gerade meine allerletzte Nachrichtensendung. Denn 16 Jahre und einen Monat lang habe ich tatsächlich in, ab und zu Rotation mit meiner Kollegin Katharina Brandpatek wirklich täglich für die aktuellen Nachrichten hier auf diesem Sender gesorgt. 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
3: Im Studio ist Sven Weikamp. Hallo. Ja, und zum Abschluss der Nachrichten noch etwas in eigener Sache, denn nach exakt 16 Jahren und einem Monat war das hier gerade meine allerletzte Nachrichtensendung. Denn 16 Jahre und einen Monat lang habe ich tatsächlich in, ab und zu Rotation mit meiner Kollegin Katharina Brandpatek wirklich täglich für die aktuellen Nachrichten hier auf diesem Sender gesorgt. 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
3: Im Studio ist Sven Weikamp. 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Ja, und zum Abschluss der Nachrichten noch etwas in eigener Sache, denn nach exakt 16 Jahren und einem Monat war das hier gerade meine allerletzte Nachrichtensendung. Denn 16 Jahre und einen Monat lang habe ich tatsächlich in, ab und zu Rotation mit meiner Kollegin Katharina Brandpatek wirklich täglich für die aktuellen Nachrichten hier auf diesem Sender gesorgt. 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
3: Im Studio ist Sven Weikamp. Hallo. Ja, und zum Abschluss der Nachrichten noch etwas in eigener Sache, denn nach exakt 16 Jahren und einem Monat war das hier gerade meine allerletzte Nachrichtensendung. Denn 16 Jahre und einen Monat lang habe ich tatsächlich in, ab und zu Rotation mit meiner Kollegin Katharina Brandpatek wirklich täglich für die aktuellen Nachrichten hier auf diesem Sender gesorgt. 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
2: Im Studio ist Sven Weikamp. Hallo. Ja, und zum Abschluss der Nachrichten noch etwas in eigener Sache, denn nach exakt 16 Jahren und einem Monat war das hier gerade meine allerletzte Nachrichtensendung. Denn 16 Jahre und einen Monat lang habe ich tatsächlich in, ab und zu Rotation mit meiner Kollegin Katharina Brandpatek wirklich täglich für die aktuellen Nachrichten hier auf diesem Sender gesorgt. 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
2: 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Hallo. Ja, und zum Abschluss der Nachrichten noch etwas in eigener Sache, denn nach exakt 16 Jahren und einem Monat war das hier gerade meine allerletzte Nachrichtensendung. Denn 16 Jahre und einen Monat lang habe ich tatsächlich in, ab und zu Rotation mit meiner Kollegin Katharina Brandpatek wirklich täglich für die aktuellen Nachrichten hier auf diesem Sender gesorgt. 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
3: Im Studio ist Sven Weikam. Hallo. Ja, und zum Abschluss der Nachrichten noch etwas in eigener Sache, denn nach exakt 16 Jahren und einem Monat war das hier gerade meine allerletzte Nachrichtensendung. 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

Denkst du manchmal auch, ja, ich glaube an Gott, aber darüber reden, das lasse ich besser die anderen machen. Ich möchte dich heute wirklich, und das meine ich wirklich, wirklich, wirklich so, ermutigen, selbst zu reden. Denn wenn wir reden, werden wir Gott erleben. Und du wirst, weil du du bist, Menschen erreichen, die ich zum Beispiel nie erreichen könnte. Ich erinnere mich an ein Essen mit einem älteren Ehepaar in einem Restaurant. Sie waren so begeistert von Gott, dass sie jedem Kellner einen Bibelvers in die Hand drückten und in sehr frommen Worten zu diesen gepiersten und tätowierten jungen Menschen sprachen. Ich dachte innerlich, oh no, da bin ich ganz ehrlich. Doch weißt du was? Ich habe diese Kellner strahlend weglaufen sehen. Dieses Ehepaar hat getan, was ihnen möglich war. Und Gott kann dadurch tun, was ihm möglich ist. Wie wir wissen, ist das richtig viel. Andersherum gefragt, was hatte ich denn in diesem Restaurant hinterlassen? Ich, die Wunderautorin? Tja, eben nichts außer einem netten Lächeln und Freundlichkeit. Aber niemand konnte ahnen, was der Grund meiner tiefen Freude ist. Nein, ich hatte ja nichts gesagt. Also hatte dieses Ehepaar auf ihre zugegeben sehr eigene Art mehr getan als ich? Na, schau mal. Sie waren nicht aufdringlich, sie waren einfach sympathisch. Sympathie ist der Schlüssel zu den Herzen der Menschen. Den Rest wird Gott von alleine lenken. Was will ich damit sagen? Es geht nicht darum, am Ende des Tages sagen zu können, ich war doch ein guter Mensch, so wie es viele tun. Denn an diesem Tag war auch ich ein guter Mensch. Doch hat das etwas bewirkt? Nein. Unser Auftrag ist nicht einfach nur nett zu sein, sondern die gute Nachricht zu teilen. Paulus schrieb nicht, bemüht euch, nette Leute zu sein, sondern wie sollen sie zum Glauben an ihn finden, wenn sie nie von ihm gehört haben? Es ist Zeit zu reden, denn in deinen Worten steckt Leben. Danke für dich.

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2: Wurdest du ungerecht behandelt? Vergib. In Kolosser 3, Vers 13 heißt es: Ertrage einer den anderen und vergebt euch untereinander, wenn jemand Klage hat gegen den anderen. Wie der Herr euch vergeben hat, so vergebt auch ihr. Hallo und herzlich willkommen. Studierst du das Leben der Menschen, die von Gott auf besondere Weise gebraucht wurden, siehst du, dass sie nicht von Verletzungen, Enttäuschungen oder sogar Verrat verschont geblieben sind. Die Wahrheit ist, wenn du lange genug lebst, wird dich irgendwann jemand verletzen. Die Frage ist, wie du darauf reagierst. Der Apostel Paulus sagt uns, wie wir reagieren sollen. Ertrage einer den anderen und vergebt euch untereinander, wenn jemand Klage hat gegen den anderen. Wie der Herr euch vergeben hat, so vergebt auch ihr. Es wird die Geschichte von zwei Freunden erzählt, die durch die Wüste wanderten und in einen Streit gerieten. Einer schlug dem anderen ins Gesicht. Der Geschlagene war verletzt, sagte aber nichts, sondern schrieb in den Sand: Heute hat mich mein bester Freund ins Gesicht geschlagen. So gingen sie weiter, bis sie eine Oase fanden. Da sie durstig waren, hielten sie an, um Wasser zu trinken. Der Geschlagene geriet in den Morast, fiel hinein und drohte zu ertrinken. Sein Freund griff ein und rettete ihn. In der Nacht ritzte der Gerettete in einen Stein: Heute hat mein bester Freund mir das Leben gerettet. Der andere fragte: Warum hast du, als ich dich verletzt habe, in den Sand geschrieben und jetzt in einen Stein geritzt? Er antwortete: Wenn uns jemand verletzt, sollten wir es in den Sand schreiben, wo die Winde der Vergebung es wegwehen können. Aber wenn uns jemand etwas Gutes tut, sollten wir es in Stein meißeln, damit es lange erinnert wird. Barmherzigkeit vergisst das Unrecht und erinnert sich an das Gute. Alles Gute und bis bald.
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Liebe Hörer, ganz herzlich begrüße ich Sie zur Sendung Licht und Leben von Radio Freundesdienst. Am Mikrofon Josef Schmid. Unser allmächtiger Gott verheißt uns nach Psalm 32, 8. Ich will dich unterweisen und dir den Weg zeigen, den du gehen sollst. Ich will dich mit meinen Augen leiten. Möge unser Herr Jesus Christus Sie durch diese Sendung reich segnen.

Lieber Hörer, liebe Hörerin, im Wort Gottes nach Jakobusbrief Kapitel 2, Vers 19 bis 24 steht geschrieben: Du glaubst, dass nur einer Gott ist. Du tust recht daran. Die Teufel glauben's auch und zittern. Willst du nun einsehen, du törichter Mensch, dass der Glaube ohne Werke nutzlos ist? Ist nicht Abraham, unser Vater, durch Werke gerecht geworden, als er seinen Sohn Isaak auf dem Altar opferte? Da siehst du, dass der Glaube zusammengewirkt hat mit seinen Werken, und durch die Werke ist der Glaube vollkommen geworden. So ist die Schrift erfüllt, die da spricht: Abraham hat Gott geglaubt, und das ist ihm zur Gerechtigkeit gerechnet worden, und er wurde ein Freund Gottes genannt. So seht ihr nun, dass der Mensch durch Werke gerecht wird, nicht durch Glauben allein. Ein Freund Gottes kann werden, wer an seinen Sohn, den Herrn Jesus Christus, so glaubt, wie es die Schrift sagt. Es genügt nicht, dass wir die biblischen Wahrheiten gelten lassen. Die Teufel glauben's auch und zittern. Der wahre Glaube hat auch entsprechende Werke zur Folge. Abrahams Glaube ging so weit, dass er sogar seinen einzigen Sohn zu opfern bereit war. Er hatte nur ein Ziel, alles zu tun, um Gott zu gehorchen und zu dienen. Das ist wahrhaftiger Glaube im Sinne Gottes. Alles andere ist falscher Schein und er rettet uns nicht. Der Mensch muss ein Freund Gottes sein, um am ewigen Leben teilhaftig zu sein. Unser Glaube muss sich von demjenigen der Teufel klar und sichtbar unterscheiden. Liebe Hörerin, lieber Hörer, werde stille und prüfe deinen Glauben. Kann Gott dich seinen Freund nennen? Gott will, dass wir mit ihm im Freundesverhältnis leben, obwohl er der Allmächtige, dreimal Heilige, Unfehlbare und Gerechte ist und wir nur kleine, mangelhafte und schwache Menschen sind. Gott hat seinen Sohn in diese Welt gesandt und für unsere Sünden am Kreuz sterben lassen, damit wir, du und ich, seine Freunde werden können. Wer dies im Glauben annimmt, lebt in Zukunft nicht mehr sich selber, sondern übergibt aus Dankbarkeit sein ganzes Leben seinem Erlöser. Solcher wahrer Glaube ist erstens eine sichtbare Tat und zweitens dauernder Gehorsam in völliger Abhängigkeit gegenüber unserem Erlöser. Erst dann redet Gott zu uns, wie es von Mose heißt: Der Herr aber redete mit Mose von Angesicht zu Angesicht, wie ein Mann mit seinem Freund redet. Hätte Mose nicht diesen engen Kontakt mit dem Herrn gehabt, hätte er niemals alle Schwierigkeiten überwinden und seine Aufgabe, die menschliches Können überstieg, ausführen und in so vielen Prüfungen ausharren können. Auch wir kommen in unserem Leben nicht durch, wenn wir nicht ganz eindeutig ein Freund Gottes genannt werden können. Wenn du bis jetzt aus eigener Kraft gekämpft oder in falschem Glauben wie die Teufel gelebt hast, so höre damit auf und folge der Aufforderung des Sohnes Gottes, der uns allen zuruft: Niemand hat größere Liebe als die, dass er sein Leben lässt für seine Freunde. Ihr seid meine Freunde, wenn ihr tut, was ich euch gebiete. Unser Herr Jesus Christus spricht hier nicht von einem billigen Glauben, sondern setzt zur Bedingung, dass wir tun sollen, was er uns gebietet. Bist du bereit, ihm bis zur letzten Konsequenz nachzufolgen? Nur so bist du ein Freund Gottes. Wer sein Leben ganz in die Nachfolge Jesu stellt, muss ganz entschieden der Welt und der Sünde völlig absagen. Das Wort Gottes, die Bibel, sagt im Jakobusbrief 4,4: Wer der Weltfreund sein will, der wird Gottes Feind sein. Niemand kann mit der Welt und ihrer Lust liebäugeln, ohne ein Feind des Kreuzes Christi zu werden.
Das Hinken auf beide Seiten ist das Gefährlichste, was es gibt. Der Mensch meint, er sei errettet, und dabei geht er in einem nutzlosen Glauben ohne Werke ewiglich verloren. Pilatus erkannte die Unschuld des Herrn Jesus Christus und trachtete danach, ihn freizusprechen. Die Volksmenge schrie aber, lässt du diesen frei, so bist du des Kaisers Freund nicht. Pilatus zog die Freundschaft mit dem sterblichen Kaiser, der Freundschaft mit dem König aller Könige, dem Herrn Jesus Christus, vor. Er gab dem Druck der mörderischen religiösen Führer nach und ließ Jesus kreuzigen. Wer nicht ganz entschieden der gottfeindlichen Welt mit allen ihren religiösen Färbungen absagt, kreuzigt auch den Fürsten des Lebens, den einzigen Erlöser. Werde heute ein Freund Gottes, ein Freund Jesu Christi, indem du dein Leben ganz in seine für dich durchbohrten Hände legst und ihn allein in deinem Herzen regieren lässt, so dass alle Welt erkennen muss, dass du in Christus Jesus eine neue Kreatur geworden bist. Das Alte ist vergangen, siehe, Neues ist geworden. Der Herr sorgt für seine Freunde. Er ist treu. Ohne den Herrn Jesus Christus könnte ich in dieser Welt gar nicht mehr durchkommen. Wenn wir aber ihm nachzufolgen gewillt sind, so schenkt er uns Gnade und seinen Segen, wie in Psalm 127, Vers 2 geschrieben steht, es ist umsonst, dass ihr früh aufsteht und hernach lange sitzet und esset euer Brot mit Sorgen. Denn seinen Freunden gibt er's im Schlaf. Möchtest auch du dieser Verheißung teilhaftig werden, dass du sogar im Schlaf als Freund Gottes vom Herrn über Bitten und Verstehen geistlichen Segen empfängst? So geh jetzt an einen stillen Ort, beuge dein Herz und deine Knie vor dem Gekreuzigten und Auferstandenen und übergib ihm dein Leben ganz für Zeit und Ewigkeit. Sage gerade jetzt der Welt entschieden ab. Höre auf die Stimme des Herrn Jesus Christus und sei ihm auch in täglichen Dingen völlig gehorsam. Lies jeden Tag in der Bibel dem Wort Gottes und pflege die Gemeinschaft mit deinem Erlöser im Gebet. So wirst auch du wie Abraham ein Freund Gottes genannt.

Der allmächtige und ewige Gott spricht in Psalm 81, Vers 14 bis 17: Wollte mein Volk mir gehorsam sein und Israel auf meinem Wege gehen, so wollte ich ihre Feinde bald demütigen und meine Hand gegen ihre Widersacher wenden. Und die den Herrn hassen, müssen sich vor ihm beugen. Ihre Zeit aber würde ewiglich währen, und ich würde sie mit dem besten Weizen speisen und mit Honig aus dem Felsen sättigen. Die Botschaft ist in erster Linie an das Volk Gottes, an die Gläubigen gerichtet, denn so spricht der Herr: Wollte mein Volk. Gehörst du zu diesem Volke Gottes? Bist du ein Kind Gottes gemäß Johannesevangelium 1,12? Wie viele ihn, Jesus, aber aufnahmen, denen gab er Macht, Gottes Kinder zu werden, die an seinen Namen glauben. Viele nennen sich gläubig, aber gehören noch gar nicht zum Volke Gottes. Nur wer den Sohn Gottes ins Herz aufgenommen hat, ist ein Kind Gottes geworden und hat die Vergebung und Reinigung der Sünden durch das kostbare Blut Jesu Christi. Ein Kind Gottes werden ist das schönste Erlebnis in dieser Welt. Es ist der Anfang eines neuen Lebens. Die Bekehrung ist aber ausschlaggebend und unbedingte Notwendigkeit für dein Seelenheil. Doch sie ist nicht der Höhepunkt, sondern der Anfang des neuen Lebens. Wer zum Volke Gottes gehört, muss jedoch wissen, dass Gott an uns ganz besondere Forderungen stellt. Es genügt nicht, dass wir in unserer Bekehrung stecken bleiben. Gott fordert von uns auch die Heiligung. Wir lesen in Hebräer 12,14: Jaget nach dem Frieden gegen jedermann und der Heiligung, ohne welche wird niemand den Herrn sehen. Kind Gottes, wie steht es mit deiner Heiligung? So spricht der Herr: Wollte mein Volk mir gehorsam sein und auf meinem Wege gehen. Gott erwartet ganz besonders von uns Gläubigen absoluten Gehorsam seinem Wort gegenüber. Dies mag hart und undurchführbar erscheinen. Gottes Wort sagt aber im 1. Johannesbrief 5,3-4, denn das ist die Liebe zu Gott, dass wir seine Gebote halten, und seine Gebote sind nicht schwer. Denn alles, was von Gott geboren ist, überwindet die Welt. Und unser Glaube ist der Sieg, der die Welt überwunden hat. Sind wir gewillt, Gottes Wort zu gehorchen? Darauf liegt eine große Verheißung. Davon hängt unsere Heiligung ab. Auch dich will der Herr Jesus Christus vermehrt segnen und zum Segen setzen. Wollte mein Volk mir gehorsam sein, so wollte ich, spricht der Herr. Lieber Hörer, liebe Hörerin, lieber Bruder und liebe Schwester im Herrn, höre, was der Herr uns schenken will und ganz sicher auch gibt, wenn wir ihm in allen Stücken bis ins Kleinste zu gehorchen gewillt sind. Erstens, so wollte ich ihre Feinde bald demütigen. Sind wir gehorsam im Gebet und vertrauen wir völlig unserem Erlöser, so hat der Feind, der Teufel, keine Macht über uns. Alle Dämonen weichen im Namen Jesu. Du darfst als Kind Gottes im Alltagsleben am Siege von Golgatha in dem Maße teilhaben, wie du gewillt bist, dem Herrn zu gehorchen. Zweitens, so wollte ich meine Hand gegen die Widersacher wenden. Ist Gott für uns, wer mag wider uns sein? Die Widersacher werden durch die mächtige Hand Gottes in dem Maße von dem Volke Gottes abgehalten, wie letzteres dem Herrn gehorcht. Wenn wir unserem Erlöser gehorchen, dann müssen wir uns nicht mehr mit unseren Widersachern herumschlagen, sondern wir bekommen viel Zeit zum Gebet und zur Verbreitung der frohen Botschaft. Drittens, und die den Herrn hassen, müssten sich vor ihm beugen. Als Volk Gottes werden wir von allen Gegnern Jesu Christi gehasst. Die Anschläge und Pläne der Hasser werden zunichte, wenn wir Gott gehorchen.
Gehorsam dem Worte Gottes gegenüber gibt uns die Gewissheit, wie sie David in Psalm 3 hatte, als er vor Absalom fliehen musste. Ich liege und schlafe und erwache, denn der Herr hält mich. Ich fürchte mich nicht vor Vieltausenden, die sich umher wider mich legen. Auch du, liebes Kind Gottes, hast diese Gewissheit in allen Gefahrenmomenten, wenn du gewillt bist, dem Herrn zu gehorchen. Viertens, wollte mein Volk mir gehorsam sein, ihre Zeit würde ewiglich währen. Von diesem Ewigkeitsbewusstsein ist jeder gehorsame Gläubige erfüllt. Wir werden nicht von dem Zeitlichen gefangen gehalten, sondern freuen uns nach Lukas Evangelium 10,20, dass unsere Namen im Himmel geschrieben sind, dass wir das ewige Leben haben. Welch ein Gnadengeschenk für alle, die an den Herrn Jesus Christus glauben und gewillt sind, ihm ganz zu gehorchen. Fünftens, wollte mein Volk mir gehorsam sein, ich würde sie mit dem besten Weizen speisen. Der Herr will auch dir mehr Gutes tun denn zuvor. Er versorgt auch dich aufs Beste, wie er den Propheten Elia durch die Raben mit Brot versorgte, so schenkt er auch dir stets das Nötige für Leib und Seele, wenn du ihm im Gehorsam nachfolgst. Das gehorsame Kind Gottes ist von allem Sorgengeist befreit, wenn es im Gehorsam dem Herrn vertraut. Sechstens, wollte mein Volk mir gehorsam sein, ich würde sie mit Honig aus dem Felsen sättigen. Honig ist nicht nur süß und geschmackvoll, sondern stärkt die Müden und Kranken. Wie Jonathan durch den Honig nach 1. Samuel 14 von seiner Müdigkeit im Kampfe gestärkt wurde, so werden auch wir mit dem geistlichen Honig aus dem Felsen Jesus Christus im Kampfe gestärkt und ausgerüstet, wenn wir ihm gehorsam sind. Er will uns sättigen. Aller seelische Hunger ist in ihm völlig gestillt. Darum, liebe Glaubensgeschwister, lass uns auch in scheinbar nebensächlichen Dingen dem Herrn und seinem Wort restlos gehorsam sein. Auch dich will der Herr vermehrt segnen. Er will dich gebrauchen, um kostbare Seelen für ihn zu gewinnen. Darum sei ihm im Kleinen gehorsam. Lass dich durch seinen heiligen Willen in jedem Dienst leiten. Verteile auch du unsere Traktate und mache auf unsere Rundfunksendungen aufmerksam. Bete im Gehorsam im stillen Kämmerlein für alle Dienste für den Herrn. Mache ernst, indem du alle Sünde ablegst. Der Herr will dich reich segnen und für viele zum Segen setzen. Wir wollen beten. Herr Jesus Christus, du warst gehorsam bis zum Tode, ja zum Tode am Kreuz. Wir danken für deinen Sieg und das Vorrecht, dass wir dir gehorsam sein dürfen. Herr, segne alle Hörer und Hörerinnen. Amen.

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1: Auch in Deutschland gibt es viele Menschen, deren Herz nach Hilfe und Erlösung schreit. Wir preisen den Herrn für sein Wirken durch unsere schriftliche und mündliche Wortverkündigung. Er schenkt Bekehrungen, befreit von Sünde und Gebundenheiten und wirkt Wunder. Voller Dankbarkeit beten wir für unsere Beter, Geber und Traktatverteiler in Deutschland. Wie wunderbar, dass wir miteinander in der Einigkeit im Geist die frohe Botschaft weitergeben können. Der Herr erhört unsere gemeinsamen Gebete und tut Großes. Wir bitten ihn um weitere Kontakte mit bibeltreuen und lebendigen Christen und Gemeinden.

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Anlässlich einer Gedenkstunde für die Tsunami-Opfer 2004 sagte Bundespräsident Köhler im Bundestag: Mit jedem Tod wird ein Leben ausgelöscht, das einzigartig ist in der Gesellschaft. Bedenken wir das, dass jedes Menschenleben, jeder Mensch einzigartig ist? Dass Sie und ich einzigartig sind? Ja, der Mensch ist einzigartig in der Schöpfung. Der Mensch hat eine besondere Stellung in der Schöpfung. Wir spüren das, wenn wir uns mit Steinen oder Blumen beschäftigen. Sogar im Umgang mit Tieren merken wir, dass der Mensch ihnen gegenüber eine besondere Stellung einnimmt. Manche sehen sich zwar nur als höher entwickeltes Tier. David sieht es jedenfalls anders. Er schreibt im Psalm 8: Wenn ich sehe die Himmel deiner Fingerwerk, den Mond und die Sterne, die du bereitet hast, was ist der Mensch, dass du seiner gedenkst und des Menschen Kind, dass du dich seiner annimmst? Du hast ihn wenig niedriger gemacht als Gott. Mit Ehre und Herrlichkeit hast du ihn gekrönt. Du hast ihn zum Herrn gemacht über deiner Hände Werk. Alles hast du unter seine Füße getan. Hier staunen wir über die Einzigartigkeit des Menschen, und zwar deshalb, weil Gott ihn nach seinem Bilde geschaffen hat. Ausgerüstet mit Fähigkeiten, die wir auch von Gott selbst kennen. Denken wir nur daran, dass Gott spricht. Gott hat uns einen Stimmerzeugungsapparat gegeben, mit einem geeigneten Rachenraum, der passenden Zunge und dem Gehirn, das alles perfekt steuert. Oder nehmen wir die Fähigkeit, zu denken und Entscheidungen zu treffen. Wir können Maschinen erfinden und Zusammenhänge analysieren und daraus unsere Schlüsse ziehen. Wir können auch kreativ sein und sind auf die eine oder andere Weise künstlerisch begabt. Außerdem verleiht Gott dem Menschen die Fähigkeit zu lieben, und er hat ein starkes Bedürfnis nach Treue in ihn gelegt. All das weist auf unseren Ursprung, den Schöpfer. Nun könnten Sie, liebe Hörer, jede humanwissenschaftliche Disziplin belegen, und doch würden Sie sich selbst damit noch nicht auf die Spur kommen. Sie persönlich dürfen sich als einzigartig entdecken. Im Psalm 139, Vers 14 heißt es: Ich danke dir dafür, dass ich wunderbar gemacht bin. Wunderbar sind deine Werke, das erkennt meine Seele. Liebe Hörer, Sie sind nicht eine Laune der Natur oder Ihrer Eltern. Sie sind kein Zufallsprodukt oder gar ein Unfall. Wenn Sie sich je so gesehen haben, dann dürfen Sie sich

neu sehen lernen. Sie dürfen sich selbst aus der Hand des Schöpfers nehmen. Sind Sie schon jemals auf den Gedanken gekommen, Gott für sich selbst zu danken? Können Sie sich das Gefühl vorstellen, was daraus erwächst? Eine Lehrerin erzählt einmal ihrer Schulklasse von dem Erfindungsreichtum der modernen Gesellschaft. Sie spricht über all das vermehrte Wissen und Können der letzten Jahrzehnte. Schließlich fragt sie die Kinder: Kann mir einer von euch eine wichtige Sache nennen, die es vor 50 Jahren noch nicht gab? Ein Junge in der ersten Reihe meldet sich eifrig und sagt voller Stolz: Mich. Ja, Sie sind einzigartig in Ihrer Persönlichkeit. Der Historiker Leopold von Ranke schrieb: Jeder Mensch ist ein anderer Gedanke Gottes. Das sieht man schon äußerlich. Jeder ist irgendwie anders in der Größe, in der Haut- und Haarfarbe, die Konturen und die Augen sind verschieden. Aber auch im Innern sind wir je eine andere Persönlichkeit mit unserem Denken und Fühlen, mit unseren Träumen und Sehnsüchten, mit unseren Entschlüssen und Reaktionen. Dazu kommen noch all die Fähigkeiten, die so individuell verschieden sind. Das ist faszinierend zu sehen. Doch was machen wir daraus? Manche blockieren sich, indem sie sich mit anderen vergleichen und sie um ihre Fähigkeiten beneiden. Wieder andere fühlen sich als Opfer, weil sie immer versuchen, die Erwartungen anderer zu erfüllen. Sie resignieren. Jemand formulierte es so: Alle sind wir als Originale geboren, aber die meisten sterben als Kopien. Ja, Kopien sind leichter handhabbar für andere. Vielleicht sind wir als Kopie in einer Gruppe auch eher anerkannt. Doch Gott möchte sie als Original. So können und dürfen sie sich selbst aus der Hand Gottes nehmen und annehmen. Dann dürfen sie in aller Freiheit experimentieren und erspüren, was ihr Ding ist. Sie dürfen heute damit beginnen und neu überlegen, was Gott für sie bestimmt hat. Wer sich so aus Gottes Hand nimmt, muss nicht Opfer anderer bleiben, er darf in eine neue Freiheit treten. Dann werden sie merken, dass sie auch einzigartig in der Gesellschaft sind. So sind sie eine wichtige Ergänzung zu all den anderen einzigartigen Menschen, mit denen sie zu tun haben. Sie werden bedeutungsvoll für andere. Ist das nicht etwas Großartiges, wenn ihnen jemand sagt: Du bedeutest mir sehr viel? Oder: Schön, dass es dich gibt? Vielleicht denken sie: Was kann ich schon beitragen? Was spiele ich schon für eine Rolle? Sie haben eine wichtige Rolle in dieser Welt, und sei es in ihrer kleinen Welt, in ihrer Familie, bei der Arbeit, für ihre Freunde. Überlegen Sie einmal, was wollen Sie in dieser Welt beigetragen haben? Welche Spuren möchten Sie hinterlassen? Gott möchte, dass wir bedeutungsvoll für andere sind. Das soll in seiner Gemeinde besonders deutlich werden. Die Bibel gebraucht dafür ein äußerst eindrückliches Bild, das Bild vom menschlichen Körper mit seinen Körperteilen. In 1. Korinther 12 wird dieses Bild entwickelt. Jeder Körperteil ist einzig in seiner Art und erfüllt eine wichtige Funktion. Kein Glied am Körper kann sich selbst für unwichtig erklären. Keiner darf auf ein anderes Glied herabsehen. Deshalb: Nun aber hat Gott die Glieder eingesetzt, ein jedes von ihnen im Leib so, wie er gewollt hat. Das ist schon eine faszinierende Gemeinschaft, die Gemeinde Jesu. Wollen Sie dazu gehören? Das entscheidet sich nicht daran, ob Sie Kirchensteuern bezahlen. Das entscheidet sich an der Beziehung zu Gott. Auch diese ist einzigartig. Sie sollen ja nicht einfach in einem System funktionieren. Sie sind für eine Beziehung mit Gott geschaffen. Allerdings ist diese Beziehung durch die Auflehnung des Menschen durch seine Sünde verloren gegangen. Wir Menschen befinden uns praktisch nicht mehr am richtigen Platz. Wir sind für Gott verloren. Doch Gott gibt sich damit nicht zufrieden. Er kann es nicht. Gott sucht leidenschaftlich, weil Sie als Mensch für ihn einzigartig sind. Gott sucht Sie aus Liebe. Und das Einzigartige an dieser Liebe ist, nicht wir haben Gott geliebt, sondern er hat uns seine Liebe geschenkt. Er gab uns seinen Sohn, der alle Schuld auf sich nahm, um uns von unserer Schuld freizusprechen. So sagt es die Bibel. Weil Jesus Christus, der Sohn Gottes, die belastende Schuld hinwegnimmt, kann auf diese Weise die Beziehung zu Gott wieder geknüpft werden. Sie dürfen darauf eingehen.
dann kommen sie sich nicht mehr verloren vor in dieser Welt. Sie wissen, wohin sie gehören. Und sie dürfen dem folgen, der sie liebt, für immer liebt. Das ist ihre persönliche Entscheidung. Und Jesus geht mit ihnen einen persönlichen Weg. Jesus sagte dem Jünger Petrus seinen nicht leichten Weg voraus, und Petrus drehte sich um und sah hinter sich den Jünger Johannes. Als Petrus ihn sah, fragte er Jesus: Herr, was wird aber mit diesem? Jesus spricht zu ihm: Wenn ich will, dass er bleibt, bis ich komme, was geht es dich an? Folge du mir nach. Das zeigt, dass Gott mit jedem seinen eigenen Weg hat, wenn Sie so wollen, den einzigartigen Weg mit dem einzigartigen Menschen. Wollen Sie sich darauf einlassen? Es kann Ihnen nichts Besseres passieren.

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3: Im Studio ist Sven Weikamp. Hallo. Ja, und zum Abschluss der Nachrichten noch etwas in eigener Sache, denn nach exakt 16 Jahren und einem Monat war das hier gerade meine allerletzte Nachrichtensendung. Denn 16 Jahre und einen Monat lang habe ich tatsächlich in, ab und zu Rotation mit meiner Kollegin Katharina Brandpatek wirklich täglich für die aktuellen Nachrichten hier auf diesem Sender gesorgt. Und nach dieser Zeit, ja, heißt es für mich Zeit für etwas Neues. Das heißt nicht, dass wir uns nicht mehr hören. Wir hören uns bestimmt in ganz neuen Formaten hier auf diesem Sender auch immer wieder. Aber in Sachen Nachrichten ist für mich heute definitiv Schluss. Ich sage danke für eine tolle Zeit in Sachen Nachrichten. Bleibt bitte unbedingt neugierig, bleibt kritisch und vor allem bleibt bitte unbedingt dran. In Sachen Nachrichten ist für mich jetzt aber Zeit, für jemanden Neues Platz zu machen. Und damit danke für... Soweit die Meldungen und jetzt zurück zum Jesus Deine Hoffnung Radio, das christliche Webradio.
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2: Im Studio ist Sven Weikamp. Hallo. Ja, und zum Abschluss der Nachrichten noch etwas in eigener Sache, denn nach exakt 16 Jahren und einem Monat war das hier gerade meine allerletzte Nachrichtensendung. Denn 16 Jahre und einen Monat lang habe ich tatsächlich in, naja, ab und zu Rotation mit meiner Kollegin Katharina Brandpatek wirklich täglich für die aktuellen Nachrichten hier auf diesem Sender gesorgt. Und nach dieser Zeit, ja, heißt es für mich, Zeit für etwas Neues. Das heißt nicht, dass wir uns nicht mehr hören. Wir hören uns bestimmt in ganz neuen Formaten hier auf diesem Sender auch immer wieder. Aber in Sachen Nachrichten ist für mich heute definitiv Schluss. Ich sage danke für eine tolle Zeit in Sachen Nachrichten. Bleibt bitte unbedingt neugierig, bleibt kritisch und vor allem bleibt bitte unbedingt dran. In Sachen Nachrichten ist für mich jetzt aber Zeit, für jemanden Neues Platz zu machen. Und damit danke für... Soweit die Meldungen und jetzt zurück zum Jesus Deine Hoffnung Radio, das christliche Webradio.
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4: Gott ist gut. Auch wenn diese Aussage so klingen mag wie aus der Werbung, so ist es dennoch die volle Wahrheit. Gott ist gut. Wie ein Vater, so führt er seine Kinder und hilft ihnen. Gott lässt sie niemals im Stich. Er hilft ihnen, ihre Probleme zu lösen und befreit sie aus dem Gefängnis von Schuld und Scham. Aber sie müssen sich auch befreien lassen und nicht freiwillig im Gefängnis sitzen bleiben. Darum geht es in dieser Sendung über die Psalmen 107 bis 110. Schön, dass Sie mit dabei sind. Psalm 107 ist ein Psalm, der vielfach missverstanden wurde. Ich denke, dass auch exzellente Bibelkenner, die viel Gutes über diesen Psalm geschrieben haben, ihn trotzdem missverstanden, weil sie den prophetischen Ansatz darin nicht erkannten. Psalm 107 handelt von einem umherziehenden Juden, der letztlich in das gelobte Land zurückkehrt. Der Psalm hat aber auch für uns heute eine tiefe Bedeutung und er berührte die Herzen von Menschen aller Epochen. Am liebsten wäre es mir, wenn dieser Psalm vertont werden würde. Meiner Meinung nach kann man 4 Strophen erkennen und einen Refrain, der 3-mal wiederholt wird. Die folgenden Zeilen könnten beispielsweise von einer Tenorstimme gesungen werden. Aus Psalm 107 lese ich die Verse 1 und 2. Danket dem Herrn, denn er ist freundlich, und seine Güte währet ewiglich. So sollen sagen, die erlöst sind durch den Herrn, die er aus der Not erlöst hat. Die erlöst sind durch den Herrn, das sind ja auch die Christen, und sie hätten wirklich allen Grund zu sagen, danket dem Herrn, denn er ist freundlich, und seine Güte währet ewiglich. Was wäre, wenn wir einmal nicht herumlaufen, uns beschweren und kritisieren würden? Als Christen sind wir angehalten, anderen zu sagen, wie gut Gott ist. Er ist gut, nur leider hat er keinen guten Ruf in dieser Welt. Im Gegenteil, er hat einen ziemlich schlechten Ruf. Ein Ruf ist etwas, das beschreibt, was andere Menschen über einen denken. Gott hat nicht viele Freunde unter den Abermillionen von Menschen in dieser Welt. Bei Gericht hätte er keinen Verteidiger und nur wenige würden vermutlich als Zeugen für ihn aussagen. Wenn Sie das anzweifeln, schauen Sie sich um. Oft wird er als ein Gott dargestellt, der das Böse gleichgültig hinnimmt, als ein Gott, der schwierig zu erreichen ist und keinerlei Interesse an seinen Geschöpfen hat oder sie gar liebt. Der Durchschnittsmensch des 21. Jahrhunderts lebt hinter einer Fassade der Zivilisation und der christlichen Kultur, die sich wie eine Antifaltencreme aufs Gesicht auftragen lässt. Für diese Menschen ist Gott keine Person, zu der es sich lohnen würde, eine Beziehung aufzubauen. Viele Menschen denken, Gott sei ein Polizist, der hinter der nächsten Ecke wartet und sie sich schnappt, sobald sie einen Fehler machen. Doch wenn Gottes Kinder behaupten, dass Gott gut ist, dann müsste das doch eigentlich stimmen. Denn wer, wenn nicht sie, könnten es glaubhafter bezeugen? In Vers 3 unseres Psalms wird weiter ausgeführt, wer dazugehört, nämlich die er aus den Ländern zusammengebracht hat, von Osten und Westen, von Norden und Süden. Gott sammelt also Menschen aus allen Himmelsrichtungen. Doch wer sind diese Menschen? Eindeutig ist hier von Angehörigen des Volkes Israel die Rede. In den Versen 4 bis 7 lesen wir, die Irre gingen in der Wüste auf ungebahntem Wege und fanden keine Stadt, in der sie wohnen konnten, die hungrig und durstig waren und deren Seele verschmachtete, die dann zum Herrn riefen in ihrer Not und er errettete sie aus ihren Ängsten und führte sie den richtigen Weg, dass sie kamen zur Stadt, in der sie wohnen konnten. Psalm 107 entspricht vom Inhalt her einigen Passagen aus dem 5. Buch Mose. Denn dort wird in Kapitel 28 in den Versen 64 und 65 berichtet, dass Gott den Israeliten bereits angekündigt hat, dass sie wegen ihrer Schuld zerstreut werden würden. Zitat: Denn der Herr wird dich zerstreuen unter alle Völker von einem Ende der Erde bis ans andere, und du wirst dort anderen Göttern dienen, die du nicht kennst, noch deine Väter, nämlich Holz und Steinen. Dazu wirst du unter jenen Völkern keine Ruhe haben, und deine Füße werden keine Ruhe stattfinden. Denn der Herr wird dir dort ein bebendes Herz geben und erlöschende Augen und eine verzagende Seele. Diesen Zustand der Rastlosigkeit und Heimatlosigkeit erlebten die Juden immer wieder, wenn sie Gott ungehorsam und außerhalb ihres Landes waren. Aber Gott sammelt sie wieder und lässt sie in ihrem Land Wurzeln schlagen. Ein wunderbares Bild der Versorgung Gottes im Leben seines Volkes. In gewisser Weise trifft das aber auch auf mich zu. Gott kam zu mir in die Wüste dieser Welt und rettete mich. Dasselbe gilt auch für sie. Auf jeden Fall ist Gott mit der Nation Israel noch nicht fertig. Und Gott ist auch mit ihnen und mit mir noch nicht fertig. Zurück zu Psalm 107. Die folgenden Zeilen könnten bei einer musikalischen Darbietung von einer Sopranstimme gesungen werden. Ich lese ab Vers 8, der den Refrain bildet, und dann weiter bis Vers 11. Die sollen dem Herrn danken für seine Güte und für seine Wunder, die er an den Menschenkindern tut, dass er sättigt die durstige Seele und die Hungrigen füllt mit Gutem. Die da sitzen mussten in Finsternis und Dunkel, gefangen in Zwang und Eisen, weil sie Gottes Geboten ungehorsam waren und den Ratschluss des Höchsten verachtet hatten. Soweit die Verse 8 bis 11. Der Refrain steht hier zu Beginn des Abschnitts und nicht an seinem Ende. Achten wir nun aber vor allem auf den Inhalt. Wir erkennen, dass Gott Gefangene befreit. Uns wird hier das Bild eines Mannes im Gefängnis vor Augen gestellt. Es beschreibt Israel in Zeiten der Not, in der großen Trübsal, die kommen wird. Wenn ein Mann zu dieser Zeit im Gefängnis sitzt, wird Gott ihn befreien und ihn zurück nach Israel bringen. Denken wir an die zahllosen gefangenen Juden in Deutschland während des Zweiten Weltkriegs. Viele wurden niemals freigelassen. Ich frage mich, wie viele von ihnen in ihrer schrecklichen Situation wohl damals an diesen Psalm gedacht haben. In Vers 10 heißt es ja, die da sitzen mussten in Finsternis und Dunkel, gefangen in Zwang und Eisen. Das beschreibt den hilflosen Zustand eines Gefangenen. Ich lese weiter ab Vers 14. Und führte sie aus Finsternis und Dunkel und zerriss ihre Bande. Die sollen dem Herrn danken für seine Güte und für seine Wunder, die er an den Menschenkindern tut, dass er zerbricht eherne Türen und zerschlägt eiserne Riegel. Vielleicht erinnern Sie sich, wie Gott Simon Petrus aus dem Gefängnis brachte und wie er Paulus und Silas nachts befreite. Gott hat auch uns befreit, und zwar von unserer Schuld, und er hat uns begnadigt. Gott begnadigt jeden, der seinen Sohn Jesus als seinen persönlichen Erlöser annimmt. Manch einer fragt nun vielleicht, warum wurde mir nicht vergeben? Nun, das ist nicht anders, als wenn heutzutage jemand tatsächlich im Gefängnis sitzt und das Angebot bekommt, begnadigt zu werden. Er muss die Begnadigung auch annehmen. Gott begnadigt auch Sie, liebe Hörer. In Jesus Christus, seinem Sohn, schenkt er uns die Vergebung unserer Schuld und aller Ungerechtigkeiten, die wir begangen haben. Aber Sie müssen diese Begnadigung auch annehmen. Psalm 107 vermittelt uns ein Bild von Gottes Gnade. Ich springe nun zu den Versen 21 und 22. Sie beginnen mit demselben Refrain wie vorhin und könnten diesmal von einer Bassstimme gesungen werden. Die sollen dem Herrn danken für seine Güte und für seine Wunder, die er an den Menschenkindern tut, und sollen Dank opfern und seine Werke erzählen mit Freuden. Gott möchte, dass wir ihm Dank opfern, wenn wir zu ihm kommen. Im Hebräerbrief Kapitel 13, in den Versen 10 bis 15 heißt es dazu: Wir haben einen Altar, von dem zu essen kein Recht haben, die der Stiftshütte dienen. Denn die Leiber der Tiere, deren Blut durch den hohen Priester als Sündopfer in das Heilige getragen wird, werden außerhalb des Lagers verbrannt. Darum hat auch Jesus, damit er das Volk heilige durch sein eigenes Blut, gelitten draußen vor dem Tor. So lasst uns nun zu ihm hinausgehen aus dem Lager und seine Schmach tragen. Denn wir haben hier keine bleibende Stadt, sondern die zukünftige suchen wir. So lasst uns nun durch ihn Gott allezeit das Lobopfer darbringen. Das ist die Frucht der Lippen, die seinen Namen bekennen. Soweit ein Zitat aus dem Hebräerbrief, Kapitel 13. Ein sogenanntes Lobopfer kann man immer darbringen, nicht nur im Tempel bzw. in der Kirche, nein, auch im Alltagsleben. Lobopfer bedeutet, dass wir Gott mit unserem Mund loben sollen. Wofür können Sie ihm danken? Nun, zum Beispiel für den Schutz, den er Ihnen gewährt. Zurück zu Psalm 107. Ich lese die Verse 23 und 24. Die mit Schiffen auf dem Meere fuhren und trieben ihren Handel auf großen Wassern, die des Herrn Werke erfahren haben und seine Wunder auf dem Meer. In der Zeit, in der der Psalmist lebte, war es ein sehr gefährlicher Job, Seemann zu sein. Ein Seemann, der auf Reisen ging, konnte sich nicht sicher sein, ob er jemals zurückkommen würde. Für ihn war es absolut notwendig, Gott zu vertrauen. Viel mehr, als wir das heute vielleicht tun, wenn wir ein Schiff oder Flugzeug besteigen. Viele Menschen denken überhaupt nicht über den Tod nach. Oder sie glauben an das Schicksal und dass der Tag vorherbestimmt ist, an dem sie sterben werden. Ich dagegen finde, es ist sehr erleichternd, dass wir Gott unser Leben anvertrauen dürfen. Nun kommen wir zur letzten Strophe von Psalm 107. Ich lese die Verse 31 und 32. Die sollen dem Herrn danken für seine Güte und für seine Wunder, die er an den Menschenkindern tut, und ihn in der Gemeinde preisen und bei den Alten rühmen. In diesen Refrain, der durch eine weitere Aussage ergänzt wurde, können wir alle mit einstimmen, denn wir brauchen Gottes Kraft in unserem Leben. Diese Kraft bekommen wir, indem wir Gott loben. Doch wie oft tun wir das wirklich? Ist es da ein Wunder, dass manche Christen ziemlich kraftlos wirken? Mich erinnert das an ein Ereignis, das schon viele Jahre zurückliegt. Die Standard Oil Company nahm an einer Parade, einem Festzug teil, und ihr Motivwagen war wunderschön mit Blumen geschmückt. Ich werde es nie vergessen. Doch mitten während des Festumzugs ging ihnen der Sprit aus und der Motivwagen musste abgeschleppt werden, damit die Parade weiterziehen konnte. Jeder lachte darüber, denn das Fahrzeug einer Ölgesellschaft sollte nun wirklich nicht wegen Treibstoffmangels stehen bleiben müssen. Natürlich hatten sie genug Benzin und auch genug für die Parade, aber irgendjemand hatte vergessen, den Tank nachzufüllen. Deshalb blieb das Fahrzeug stehen. Als ich diesen armen, geschmückten Festwagen sah und die Leute lachen hörte, da tat er mir richtig gehend leid, weil er der heutigen Gemeinde so ähnlich war. Denn wir als christliche Gemeinde sehen äußerlich auch manchmal richtig schick aus, haben ein repräsentatives Gebäude, gute Programme und ergreifende Gottesdienste. Aber wir haben keine Kraft. Doch als Gemeinde brauchen wir Kraft. Jeder einzelne Gläubige braucht Kraft. Ein Grund, weshalb wir manchmal kraftlos sind, ist der, dass wir den Herrn nicht so loben, wie wir sollten. Lob und Dank füllt unseren Tank und lässt den Motor brummen. In unserem Psalm springe ich nun zu Vers 43. Dort heißt es abschließend: Wer ist weise und behält dies, der wird merken, wie viel Wohltaten der Herr erweist. Ein kleines Mädchen erzählte einmal, was für sie eine Wohltat ist. Sie sagte: Wenn du deine Mutter um ein Stück Brot mit Butter bittest und sie es dir gibt, dann ist das eine gute Tat. Aber wenn sie dann noch Marmelade auf das Brot streicht, ohne dass du sie gefragt hast, dann ist das eine Wohltat. Die Wohltaten Gottes werden großzügig über uns ausgeschüttet, wenn wir zu ihm gehören. Wir erreichen nun Psalm 108. Er ist ein weiterer Psalm Davids und die erste Hälfte entspricht in etwa Psalm 57 und die zweite Hälfte Psalm 60. Aus diesem Grund kam Psalm 108 in die Kritik. Er sei einfach nur zusammengesetzt worden. Ich gehe jedoch davon aus, dass Gott damit ein Ziel verfolgt, wenn die Abschnitte mehrerer Psalmen zusammengefügt werden. Im Psalm 108, Vers 2 heißt es: Gott, mein Herz ist bereit, ich will singen und spielen. Wach auf, meine Seele. Hier geht es um den Rest Israels. Diese Menschen wurden erlöst, nach Hause gebracht, sie lobten Gott und gaben ihm die Ehre. Wir sehen das im vorhergehenden Psalm. Gott bringt das Volk Israel zurück in ihr Land. Er sammelt sie aus der ganzen Welt. Wenn sie alle zurück sind im Land Israel, werden sie Gott loben und ihn anbeten. Weiter mit Vers 8. Gott hat in seinem Heiligtum geredet. Ich will frohlocken, ich will Sichem verteilen und das Tal Sukkot ausmessen. Ich denke, der Rest des Volkes Israel wird diese Worte singen, wenn die Israeliten gerettet werden. Sie werden ihr Erbe erhalten und das Land unter ihren Stämmen aufteilen. Was für eine Zeit der Freude wird das sein. Mehr möchte ich zu Psalm 108 nicht sagen, denn, wie schon erwähnt, setzt er sich im Wesentlichen aus den Psalmen 57 und 60 zusammen. Psalm 109 zähle ich zu den messianischen Psalmen. Meines Erachtens beschreibt er auf prophetische Weise die Demütigung Jesu Christi. Aber Psalm 109 ist auch ein Fluchpsalm. Und von manchen wird er als der Judas Iskariot-Psalm bezeichnet, denn Simon Petrus zitierte aus diesem Psalm und bezog sich dabei auf den Jünger Judas. Im ersten Kapitel der Apostelgeschichte heißt es: Denn es steht geschrieben im Psalmbuch, seine Behausung soll verwüstet werden und niemand wohne darin und sein Amt empfange ein anderer. Simon Petrus wählte einen anderen Jünger aus, der Judas Platz einnehmen sollte. Man beachte, was in Psalm 109 über eine gewisse Person geäußert wird. Ich lese die Verse 6 bis 10. Gib ihm einen Gottlosen zum Gegner, und ein Verkläger stehe zu seiner Rechten. Wenn er gerichtet wird, soll er schuldig gesprochen werden, und sein Gebet werde zur Sünde. Seiner Tage sollen wenige werden, und sein Amt soll ein anderer empfangen. Seine Kinder sollen Waisen werden, und seine Frau eine Witwe. Seine Kinder sollen umherirren und betteln und vertrieben werden aus ihren Trümmern. Soweit die Verse 6 bis 10. Man findet in der Bibel nichts Entsetzlicheres als diesen Fluchpsalm. Ich möchte an dieser Stelle nochmals eine Brücke schlagen ins Neue Testament. Soviel ich weiß, hat niemand Judas Iskariot verteidigt. Das Wort Gottes spricht sehr klar über dieses Thema. Judas war schuldig und er war verloren. Dieser Psalm stellt die Situation des Verlorenseins dar, so wie sie ist, nämlich als beängstigend. Es ist furchtbar, verloren zu sein. Jesus sagt in Matthäus 26, Vers 24, Der Menschensohn geht zwar dahin, wie von ihm geschrieben steht, doch weh dem Menschen, durch den der Menschensohn verraten wird. Es wäre für diesen Menschen besser, wenn er nie geboren wäre. Jesus machte deutlich, dass es furchtbar ist, verloren zu gehen. Im Johannesevangelium Kapitel 3, Vers 36 bietet uns Jesus an zu wählen, das ewige Leben oder den ewigen Tod. Es gibt nur zwei Seiten, sagt er, das Licht oder die Finsternis. Er sagt, wer an den Sohn glaubt, der hat das ewige Leben. Wer aber dem Sohn nicht gehorsam ist, der wird das Leben nicht sehen, sondern der Zorn Gottes bleibt über ihm. Ich weiß nicht, wie man diesen Vers noch deutlicher ausdrücken könnte. Jesus Christus erduldete Gottes Zorn am Kreuz auf Golgatha. Er tat das für uns. Und unsere einzige Chance, errettet zu werden, ist die, Jesus zu vertrauen. Wenn wir das nicht tun, wird Gottes Zorn auf uns bleiben. Wir kommen zum nächsten Psalm, Psalm 110. Er ist, wie auch Psalm 109, ein messianischer Psalm, denn er spricht meines Erachtens von der Herrschaft Jesu und beginnt mit dessen Himmelfahrt. In Psalm 110, Vers 1 heißt es, der Herr sprach zu meinem Herrn, setze dich zu meiner Rechten, bis ich deine Feinde zum Schemel deiner Füße mache. Psalm 110 ist bemerkenswert, denn er legt die göttliche Autorität Jesu dar. Man kann diesen Psalm nicht lesen und dabei die göttliche Autorität Jesu ablehnen. Das Neue Testament bezieht sich oft auf diesen Psalm, beispielsweise in der Apostelgeschichte, Kapitel 2, und ziemlich häufig im Hebräerbrief. Damals griffen Feinde Jesu, und zwar eine politische Partei, die sich die Herodianer nannte, ihn an. Sie versuchten ihm eine Falle zu stellen, indem sie ihn zwingen wollten, eine politische Aussage zu treffen, die ihn zum Verräter der römischen Regierung gemacht hätte. Als der Angriff misslang, versuchten die Sadduzäer, eine religiöse Sekte unter den Juden, Jesus mit einer geradezu lächerlichen Frage über das Gesetz Moses in eine Falle zu locken. Als das ebenfalls misslang, versuchten die Pharisäer, eine politisch-religiöse Gruppierung, Jesus eine Falle zu stellen. Doch Jesu Antwort verwirrte die Pharisäer. Im Matthäusevangelium Kapitel 22 wird berichtet, als nun die Pharisäer beieinander waren, fragte sie Jesus, was denkt ihr von dem Christus? Wessen Sohn ist er? Sie antworteten, Davids. Da fragte er sie, wie kann ihn dann David durch den Geist Herr nennen, wenn er sagt, und jetzt folgt das Zitat aus Psalm 110, der Herr sprach zu meinem Herrn, setze dich zu meiner Rechten, bis ich deine Feinde unter deine Füße lege. Wenn nun David ihn Herr nennt, wie ist er dann sein Sohn? Und niemand konnte ihm ein Wort antworten, auch wagte niemand von dem Tage an, ihn hinfort zu fragen. Man beachte, dass Jesus den Pharisäern eine direkte Frage stellte, was denkt ihr von dem Christus? Die Pharisäer antworteten ihm, dass der Christus der Sohn Davids sei, ein Nachkomme Davids also. Als Jesus diese Antwort hörte, verwies er sie auf Psalm 110, um ihnen ihr Unwissen über diesen Abschnitt der Bibel, den die Juden als messianisch interpretierten, aufzuzeigen. Dieser von David geschriebene Psalm zeigt uns Gott, den Herrn, wie er mit dem Messias spricht. Und David nennt den Messias meinen Herrn. Das heißt, jeder Jude, der zugab, dass der Messias Davids Nachkomme war, musste sich mit diesem Psalm auseinandersetzen, indem David den Messias seinen Herrn nennt. Das zeigt jedoch, dass der Messias mehr ist als ein König, mehr als nur ein politischer Herrscher auf einem Thron. Außerdem, da David ihn in diesem Psalm Herr nannte, wie kann er sein Sohn, eben ein Sohn Davids sein? So wird Jesus im Neuen Testament ja öfters genannt. Nun, der Herr kann nicht Davids Sohn im Sinne einer natürlichen Geburt sein. Folglich musste es sich um eine übernatürliche Geburt handeln. Dieser Psalm besagt also indirekt auch, dass Jesus Christus der Sohn einer Jungfrau war. Alles in allem wird hier die göttliche Autorität Jesu Christi dargestellt. Weiter mit Psalm 110, Vers 2. Der Herr wird das Zepter deiner Macht ausstrecken aus Zion. Herrsche mitten unter deinen Feinden. Dieser Vers spricht meines Erachtens davon, dass der Messias in Jerusalem herrschen wird. Ich sehe hier eine direkte Verbindung zu Jesus. Über diese Zeit sagte der Prophet Jesaja: Viele Völker werden hingehen und sagen, kommt, lasst uns auf den Berg des Herrn gehen, zum Hause des Gottes Jakobs, dass er uns lehre seine Wege und wir wandeln auf seinen Steigen. Denn von Zion wird Weisung ausgehen und des Herrn Wort von Jerusalem. Jerusalem wird also das Zentrum sein, von dem aus Jesus auf der Erde regieren wird. Ja, Gott hat einen Plan für Israel. Zurück zu Psalm 110, ich lese Vers 3. Wenn du dein Heer aufbietest, wird dir dein Volk willig folgen in heiligem Schmuck. Deine Söhne werden dir geboren wie der Tau aus der Morgenröte. Ich verstehe diesen Vers so. Jesus, der Sohn Gottes, wird viele Menschen zu sich ziehen. Ja, ein ganzes Heer wird ihn als Erlöser annehmen. Heute sieht es noch nicht danach aus, aber wir sollten die Flinte nicht ins Korn werfen. Viele werden noch errettet werden. Gott hat große Pläne für die Zukunft. In Vers 4 lesen wir weiter: Der Herr hat geschworen und es wird ihn nicht gereuen. Du bist ein Priester ewiglich nach der Weise Melchisedeks. Hier wird eine weitere wichtige Wahrheit beschrieben. Jesus ist ein Priester nach der Weise Melchisedeks. Das steht auch im Hebräerbrief. An dieser Stelle möchte ich einen Abschnitt des Hebräerbriefes hervorheben, nämlich aus Kapitel 5, die Verse 7 bis 10. Dort heißt es über Jesus: Er hat in den Tagen seines irdischen Lebens Bitten und Flehen mit lautem Schreien und mit Tränen dem dargebracht, der ihn vom Tod erretten konnte. Und er ist auch erhört worden, weil er Gott in Ehren hielt. So hat er, obwohl er Gottes Sohn war, doch an dem, was er litt, Gehorsam gelernt. Und als er vollendet war, ist er für alle, die ihm gehorsam sind, der Urheber des ewigen Heils geworden, genannt von Gott ein hoher Priester nach der Ordnung Melchisedeks. Soweit der Hebräerbrief. Die Priesterschaft Jesu steht also über der aaronitischen oder levitischen Priesterschaft des Alten Testaments. Die vorangegangenen Verse zeigen zugleich die göttliche Autorität und die Menschlichkeit des Sohnes Gottes. In Psalm 110 in den Versen 5 bis 7 lesen wir abschließend: Der Herr zu deiner Rechten wird zerschmettern die Könige am Tage seines Zorns. Er wird richten unter den Heiden, wird viele erschlagen, wird Häupter zerschmettern auf weitem Gefilde. Er wird trinken vom Bach auf dem Wege, darum wird er das Haupt emporheben. Wie man hier sehen kann, wird Jesus wiederkommen, um zu richten. Der Theologe Arno Clemens Gäbelein schreibt dazu: Der Vers erzählt uns einmal mehr von der Demütigung und der Erhöhung des Sohnes Gottes, Jesus Christus. Die Demütigung besteht darin, dass er vom Bach auf dem Weg trank. Das erinnert uns an die 300 Kämpfer Gideons, die auf ihre Knie gingen und Wasser aufleckten wie Hunde und die später gebraucht wurden und den Sieg errangen. Aber Jesus ging noch tiefer. Er trank aus den tiefen Wassern des Leides und Todes. Darum hat ihn Gott erhöht. Was für ein wunderbarer Psalm. Gott hat einen schlechten Ruf auf dieser Welt. Er hat nicht viele Freunde. Dabei hat er uns doch alles gegeben, indem er Jesus, seinen Sohn, für unsere Schuld sterben ließ. Kinder Gottes haben die Aufgabe, Gottes guten Ruf in der Welt zu verbreiten. Denn Gott ist gut. Ich bedanke mich bei Ihnen fürs Zuhören und verabschiede mich bis zum nächsten Mal. Auf Wiederhören und Gottes Segen mit Ihnen.

0: Es ist 22 Uhr. 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
2: Im Studio ist Sven Weikamp. Hallo. Ja, und zum Abschluss der Nachrichten noch etwas in eigener Sache, denn nach exakt 16 Jahren und einem Monat war das hier gerade meine allerletzte Nachrichtensendung. Denn 16 Jahre und einen Monat lang habe ich tatsächlich in, ab und zu Rotation mit meiner Kollegin Katharina Brandpatek wirklich täglich für die aktuellen Nachrichten hier auf diesem Sender gesorgt. Und nach dieser Zeit, ja, heißt es für mich, Zeit für etwas Neues. Das heißt nicht, dass wir uns nicht mehr hören. Wir hören uns bestimmt in ganz neuen Formaten hier auf diesem Sender auch immer wieder. Aber in Sachen Nachrichten ist für mich heute definitiv Schluss. Ich sage danke für eine tolle Zeit in Sachen Nachrichten. Bleib bitte unbedingt neugierig, bleib kritisch und vor allem bleib bitte unbedingt dran. In Sachen Nachrichten ist für mich jetzt aber Zeit, für jemanden Neues Platz zu machen. Und damit danke für... Soweit die Meldungen und jetzt zurück zum Jesus Deine Hoffnung Radio, das christliche Webradio.
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Erlaubt, dass ich ein paar Minuten was zu Büchern, Literatur sage, während der Roger mir das hier fertig macht. Ich bin überhaupt kein Spezialist in die digitalen Dinge. Ja, super, super, super. Ja, prima, das schaffe ich noch. Ich habe es lieber mit Büchern zu tun und möchte einmal sagen, wie der Büchertisch da, wir haben ja noch nie so viel Platz gehabt. Das sieht so gewaltig aus da drüben und da kann man sich auch verirren. Also, da ist einmal in der Mitte ein Büchertisch nur mit Büchern und DVDs von Roger. Das habt ihr vielleicht gesehen und da solltet ihr ein bisschen drauf achten. Und alle die Bücher, die erwähnt wurden von ihm, die kann man dann sich ansehen und wenn man möchte mitnehmen. Wenn man kein Geld mehr hat, dann können wir auch einen Betrag notieren und schicken euch eine Rechnung zu. Dürfte also kein Problem sein. Weltgeschichte im Visier des Propheten Daniel, gerade die Gesichter des Daniel mit den Jahrwochen wird hier sehr ausführlich erläutert. Nur noch mal zur Information, Jerusalem, Hindernis für den Weltfrieden, das Drama des jüdischen Tempels, wer sich da informieren möchte und das noch einmal wiederholen und ausführlicher lesen möchte, 7,90 €, das kostet nur 2,90 €. Dann neu von ihm ist das Buch, oder relativ neu, ich glaube 2 Jahre alt, und er kam nach Jerusalem, die Passionswoche des Herrn Jesus Christus von ihrem jüdischen Hintergrund neu betrachtet. Das sind also die letzten Tage des Herrn vor seiner Kreuzigung. Welche alttestamentlichen Stellen sich da erfüllen, was damals auch in den Psalmen gesungen wurde, in den Synagogen und so weiter, ist also sehr, sehr interessant, das so zu verfolgen, gerade in der Passionswoche. Kostet 3,90 €, ist auch farbig illustriert. Und dann gibt es einige DVDs, wo ein Überblick gegeben wird, der chronologische Plan der Offenbarung. Das ist also eine grobe Übersicht über das, was wir dort geschrieben finden. Die kosten alle 8 €. Dann gibt es eine etwas ausführlichere, was bald geschehen muss, die Offenbarung im Überblick, 3 Vorträge. Das ist ein bisschen teurer, 16 €. Und dann, wer viel Zeit, Mut und Interesse hat, der kann sich dann auch die Offenbarung Kapitel um Kapitel ansehen. 11,5 Stunden, also eine ganze Menge, für 20 €. Wer da Gefallen dran hat und sich interessiert, der sollte auch dazu greifen. Ich kann jetzt nicht alle Bücher von ihm vorstellen, auch das ganz dicke neue, der Messias im Tempel, hochinteressant. Da geht es also nicht nur um die Zukunft, sondern auch, wie sich die Verhältnisse damals in Jerusalem verhalten haben, zur Zeit, wo der Jesus lebte, mit sehr, sehr vielen Informationen. Das ist ja eine Art Lexikon, was man nachgucken kann. Das also mal grob. Das ist der Tisch in der Mitte. Dann ist beim Ausgang ein Tisch, der steht kostenlos und das meinen wir auch so. Bitte nehmt die Sachen mit. Das ist kein Schrott, den würden wir entsorgen. Sondern das sind Bücher, die wir in Überfülle da haben. Und bevor der Herr kommt, wollten wir die nicht einfach nur den Papierhändlern überlassen, sondern dann sollen die gelesen werden. Ein kleines Büchlein von McDonald's. Es gibt einen Weg zurück. Das ist zum Verteilen an solche, die einmal einen Anfang mit dem Herrn gemacht haben, aber dann zurückgegangen sind in die Welt oder resigniert haben. Also eine mutmachende Schrift, die man weitergeben sollte, aber ganz gezielt natürlich. Dann Corona, das ist keine Information über Corona, über die Gefährlichkeit oder was weiß ich, sondern wie gehen wir als Christen mit diesem Problem um, das Gott zugelassen oder gefügt hat. Das ist also eine seelsorgerliche Hilfe, also bitte nicht als Informationsschrift weitergeben, dafür ist sie an sich nicht gedacht. Und dann haben wir noch ein Büchlein da, ihre Lampen verlöschen. Einige von den älteren Geschwistern werden das vielleicht noch kennen, das gibt es bestimmt schon 50 Jahre. Also als ich Jugendlicher war, da gab es das auf jeden Fall schon, also da müssen das schon 60 Jahre her sein. Ihre Lampen verlöschen, das ist eine Erzählung aus Norwegen von einem recht bekannten Evangelisten Löfgren. Und das schildert so eine evangelikale Gemeinde, eine Mustergemeinde mit wunderbarem Chor und mit einem tollen Prediger und mit allem drum und dran, was Atmosphäre vermittelt, Evangelisation, Erweckung. Und nur ein alter Bootsbauer, der sitzt da und weint innerlich, weil er merkt, ihre Lampen verlöschen, das sind die törichten Jungfrauen. Wir haben ein tolles Bekenntnis, strahlt alles nach außen hin, aber in Wirklichkeit ist das alles nur heiße Luft.
Und dann wird die Auseinandersetzung mit diesen Bootsbauern geschildert über viele Seiten. Sehr spannend, sehr ergreifend und sehr aktuell für unsere Zeit, wo wir auch sehr, sehr viel heiße Luft in unseren Gemeinden haben und auch viele, die ein Bekenntnis haben, eine Lampe haben, aber vom Heiligen Geist, der den Herrn verherrlicht, ist leider so oft wenig zu sehen. Auch kostenlos sollte man auch gezielt weitergeben, aber alle, die gläubig sind, die werden sich freuen. Das ist wirklich gut geschrieben und wichtig. Könnt ihr gerne mehrere Exemplare nehmen, solange Vorrat da ist. Und wenn ihr möchtet, können wir euch auch noch 20, 30 nachschicken, portofrei. Es geht darum, dass die Sachen gelesen werden. Das wäre das. Ja, dann liegt auf dem Büchertisch kostenlos auch Fest und Treu. Manche von euch kennen das vielleicht, alle 3 Monate erscheint das mit Buchrezensionen. Immer auf 3 Seiten, was es an neuen Büchern gibt, empfehlenswerte Bücher, manchmal auch kritische Bücher, die dann betrachtet werden. Dann Bibelarbeiten jedes Mal, Missionsberichte in diesem Heft, China, wie sieht es im Moment aus, und Kuba, ganz große Not. Ukraine wird sicherlich im nächsten Heft drin sein. Dann ungewöhnliche Bekehrungen, meist immer eine sehr originelle Bekehrungsgeschichte, manchmal aus alten Zeiten, manchmal ganz aktuell. In diesem ist ein ehemaliger Satanspriester, den ich im Dezember kennengelernt habe in Kuba, eine ganz spannende Geschichte. Der hat früher als Satanist Trompete geblasen in seinem Blasorchester. Und als er mir sah, ist 79 Jahre alt inzwischen, seine Geschichte erzählte, dort in Kuba unter einem Baum, dann sagt er zum Schluss, ja, damals habe ich Trompete geblasen, wie gerne würde ich eine Trompete jetzt für unseren Herrn blasen. Dann haben wir gesagt, das werden wir sicherlich lösen können, das Problem. Das haben wir ihm natürlich nicht gesagt, aber gedacht. Und nach diesem Zeugnis in Fest und Treu, ich weiß nicht, wie viele Briefe kamen, so viele Trompeten können wir gar nicht nach Kuba schicken. Der kann dann ein Blasorchester dort aufmachen. Aber ich finde es unheimlich schön, wie viele darauf reagiert haben. Und jetzt müssen wir nur sehen, wie wir die dann irgendwann mal darüber kriegen. Dann aber auch zeitkritische Artikel. Zum Beispiel war da jetzt einer drin, was ist mit den christlichen Verlagen los? Diversität ist ja heute in der Politik und in der Pädagogik ein großes Thema, aber leider inzwischen auch in den Evangelikalen. Und da geschieht es, dass also in einem Verlag ganz großartige bibeltreue Literatur herauskommt und im gleichen Verlag genau das Gegenteil, wo der Sühnetod Christi geleugnet wird, die Auferstehung geleugnet wird oder relativiert wird, die Jungfrauengeburten, all diese Dinge, alles in einem Verlag. Und dann unterstützt dann auch von Verbänden, FEG und EFG, also evangelisch-freikirchliche Gemeinden, die meinen, dass das ein Unterrichtsmittel sein sollte für Jugendstunden und dergleichen mehr. Also das ist ein fürchterlicher Wahnsinn. Gut, viele haben darauf hingewiesen und der Verlag hat dann gesagt, ja, wollen wir auch nicht nochmal machen, so ungefähr. Sie hätten gedacht, das wäre doch bei der Vielfalt ganz gut, wenn man verschiedene Meinungen man hört und so weiter. Aber anstatt, dass sie die Dinge entsorgen und vernichten, werden die weiterhin angeboten, bis die Auflage zu Ende ist. Und das finde ich auch ganz betrüblich, sodass ihr merkt, dass dieser Einfluss der Diversität der Welt, diese Toleranz, völlig verrückte Toleranz, auch in unseren Verlagen Einzug hält und man wirklich genau hingucken muss. Man kann nicht mehr darauf vertrauen, da steht Hänseler drauf oder Brockhaus drauf und dann ist das gut. Das war einmal auch relativ gesehen, aber im Allgemeinen schon. Heute muss man wirklich genau hingucken. Und dazu sollen solche Artikel dienen. Ihr könnt das Heft kostenlos beziehen. Ihr kriegt auch keine Zahlkarte oder sonst was. Wenn ihr das haben möchtet, da ist eine Liste, da kann man sich eintragen, dann werdet ihr da in Zukunft auch bedient. So, jetzt bin ich schon fast fertig mit meiner Vorrede. Dann liegt mir noch etwas, da ist dann eine Wand nur mit Sonderangeboten und dabei ist ein Buch Hudson Taylor in relativ großen Mengen. Das kostet normalerweise 9,90 Euro, das bieten wir zur Schutzgebühr von 1 Euro an. Und zwar aus folgendem Grund. Vor einer Woche genau hatten wir einen Jugendmissionstag, da wurden wir eingeladen
Übrigens da hinten der Aaron, das ist der Enkel von Martin Fenner, der an der Tür sitzt, der große Herr mit den dunklen, krausen Haaren. Martin lässt herzlich grüßen, ich habe heute Morgen noch mit ihm gesprochen. Ich habe ihn gefragt, hast du noch irgendwas mitzuteilen den Geschwistern? Auch sagt er, sein Lebensmotto wäre, alles vermache ich in dem, der mich kräftigt, Christus, das wollte er euch mitgeben. Ansonsten euch ganz, ganz herzlich grüßen. Ihr wisst, dass seine Frau Parkinson hat und sie oft fällt und er muss dann doch in ihrer Nähe sein und ihm ging es wohl in den letzten Wochen auch nicht so ganz gut. Deswegen hat er vorgezogen, dies Jahr nicht zu kommen, vielleicht, so Gott will, dann im nächsten Jahr wieder. Und dann werde ich zu Hause bleiben, damit wir uns dann abwechseln. So, jetzt zurück zu dieser Jumiko, Jugendmissionskonferenz. Da waren 400 bis 500 junge Teenager bis 25 Jahre zusammen. Thema Jugendmission. Von 7 Uhr abends bis um 11 Uhr ging das. Ich hatte wir hatten einen Berg von diesen Büchern auch mitgebracht, weil wir dachten, Jugendmission, das könnte eine gute Hilfe sein, das Leben von Hudson Taylor. Und wir haben festgestellt, dass bis auf ein paar wenige den Namen Hudson Taylor noch nie gehört haben. Ich wusste überhaupt nicht, was sie mit so einem Buch anfangen sollen. Jetzt will ich euch nicht in Verlegenheit bringen und euch fragen, wer kennt Hudson Taylor, wer hat die Biografie mal gelesen? Aber es gibt, meine ich, Dinge, die muss man einfach wissen, allgemein wissen, dass es eine Schweiz gibt und dass es begreifen. Und gerade solche jungen Leute, die Interesse haben für Missionen, die müssten doch eigentlich wissen, wer der Pionier in China war und der dort die China-Inlandmission gegründet hat, den Gott gebraucht hat, dass da wirklich Tausende und Abertausende von Gemeinden entstanden und Menschen zum Glauben gekommen sind, nicht durch ihn, sondern auch durch alle, die dann später gekommen sind in der China-Inlandmission, heute heißt sie Überseeische Missionsgesellschaft, um dort die Chinesen zu evangelisieren. Und hier wird geschrieben, wie ein junger Mann in einem gläubigen Elternhaus, ihr kennt ja wahrscheinlich die Geschichte, wie die Mutter beschlossen hat an einem Tag, ich werde nicht aufhören zu beten, bis dass der Hudson, damals 15 oder 16 Jahre alt, zum Glauben kommt. Und weit entfernt von ihm liegt der Hudson tatsächlich auf den Knien und bittet um Vergebung seiner Sünden. Und das Gebet wurde an diesem Tag erhört. Und seitdem hat sich der Hudson Taylor vorbereitet auf China. Schon mit 17 Jahren hat er alle Informationen gesammelt, die er irgendwie über China kriegen konnte. Es war bis dahin ein verschlossenes Land, weithin. Vor ihm war ein Morrison da, der hat ein Leben lang in China missioniert. Und an seinem Lebensende sind vielleicht, sagt er, 10 zum Glauben kommen. Damals hat er gesagt, es wird 100 Jahre dauern, bis es 1000 Christen gibt in China. Aber dann, ein, zwei Generationen später, kam Hudson Taylor und dann waren es allein 1000 Mitarbeiter, die er in seinem Leben mit Hilfe von Gebet nach China gebracht hat oder geholt hat oder der Herr sie dahin geschickt hat, die dann das Land missioniert haben. Das war ein Mann, der auf Gott vertraut hat. Was Gott bestellt, das bezahlt er auch. Das war sein Motto. Wir brauchen keinen großen Glauben, sondern Glauben an einen großen Gott. Danach lebte er. Er hat nie um Spenden gebeten. Sie haben keine Absicherung gehabt, sind alle im Vertrauen auf Gottes Verheißungen losgezogen nach China. Und sein bekannter Spruch, den er gesagt hat, Gottes Werk auf Gottes Weise getan, wird niemals Gottes Versorgung vermissen. Das ist ein schöner Satz, den sollte man sich merken. Gottes Werk auf Gottes Weise getan, wird immer von Gott versorgt werden. Da gibt es keine Not. Und wir brauchen als Christen nicht betteln und keine Briefe schreiben, wer es tut. Der Herr möge ihn segnen. Aber dem werden bestimmte Glaubenserfahrungen erspart bleiben. Das heißt nicht, dass man Überfluss hat, aber der Herr wird uns helfen, wenn wir auf ihn vertrauen. Und dazu macht dieses Buch Mut, auch in unserer Zeit, wo man damit gar nicht mehr so rechnet. Und deswegen haben wir gesagt, jetzt wollen wir mal sehen, ob wir nicht wenigstens ein paar von diesen Büchern unser Volk kriegen, dass ihr die an junge Leute weitergebt, schenkt. Ob ich jetzt einen Euro dafür zahlt oder gar nichts, das ist mir völlig egal, sondern dass wir junge Leute zum Lesen kriegen. Die lesen nicht mehr, die starren nur noch in ihren Laptop oder sonst was sie haben. Und verblöden, weil sie keine Fantasie mehr haben, keine Ideen mehr haben. Sie werden berieselt von morgens bis abends und verlernen das Denken im Grunde und meinen, sie werden, weiß ich, schlau, wenn sie tausend von Büchern auf ihrem Handy haben.
Und das ist so wichtig, dass das neu auch wirklich Interesse geweckt wird. Und da müssen wir als Ältere vorangehen natürlich. Ich kann kein Buch empfehlen, was ich nicht gelesen habe. Ich kann nicht sagen, das ist ein gutes Buch und habe es nie gelesen, sondern ich muss begründen können, warum es gut ist. Und deswegen möchte ich euch Mut machen, geht auf die jungen Leute zu, Jugendstunden und so weiter. Wir haben jetzt da 120 mitgebracht von den Büchern, wir haben aber bestimmt noch 1000. Wir schicken euch die gerne portofrei nach, wenn ihr da einen Auftrag sehen könntet, einfach diese Literatur mitzuverbreiten. Das ist uns das Anliegen, auch bei den anderen, die da sind, die Bücher, die teilweise ganz wertvolle Glaubenshilfen sind. Aber wir haben auch vor Jahren sehr hohe Buchproduktionen gemacht und die sind nicht alle weggegangen, vielleicht vom Cover her manchmal auch ein bisschen altmodisch geworden, sodass wir nicht möchten, dass sie einfach nur entseucht werden. Ja, das hat ein bisschen länger gedauert, wie ich gedacht habe, mit meiner Vorrede, aber vielleicht durfte ich euch das mal so mitteilen. Vielen Dank, auch dass man tatsächlich auch ein paar Männer sieht am Büchertisch. Also Faustregel ist 20% Männer, 80% Damen, die noch lesen und sich für Bücher interessieren. Aber hier haben wir doch auch einige Brüder festgestellt, die offensichtlich dafür auch Interesse haben. Das hat uns sehr gefreut. So, jetzt zu meinem Thema, wo ich jetzt auch nicht mal furchtbar viel Zeit habe. Aber ich bin froh, dass der Roger Spezialist ist in den ganzen Fragen. Wenn ich irgendwas nicht so ganz richtig erzähle oder schildere, dann wird er das in der Fragestunde heute Abend korrigieren. Ich bin kein Spezialist in Endzeitfragen. Ich habe andere Aufgaben und auch andere Dinge, die der Herr mir so aufs Herz gelegt hat. Aber das berührt auch ein bisschen unser persönliches Leben. Wir werden jetzt gleich in den nächsten 40 Minuten maximal nicht nur über Edom und über Moab sprechen und weite Blicke in die Weltgeschichte haben, sondern in unser eigenes Leben. Darum geht es nämlich bei dem Richterstuhl Christi. Das ist allerdings das letzte Bild von allen. Das sollte nicht am Anfang scheinen. Was machen wir jetzt? Ah ja, können wir alles zusammen.

Ja, fangen wir damit an. Es geht um den Richterstuhl Christi. Und ich lese die bekannten Bibelstellen, die könnt ihr dann, wenn ihr die Bibel mit habt, mitlesen oder auch euch notieren. Denn wir alle werden vor den Richterstuhl Gottes gestellt werden, Römer 14, Vers 10. Das ist der Richterstuhl Gottes mit diesem Aspekt Richterstuhl Gottes. Dann der Richterstuhl Christi, denn wir müssen alle vor dem Richterstuhl Gottes offenbar werden. Wir haben also in den Versen über den Richterstuhl Gottes einmal den Aspekt, es ist der Richterstuhl Gottes und auch es ist der Richterstuhl des Christus. Der Jesus hat selbst gesagt in Johannes 5, Vers 22, denn der Vater richtet auch niemand, sondern das ganze Gericht hat er dem Sohn übergeben. Und so finden wir also bei dem Richterstuhl Christi oder Richterstuhl Gottes diese beiden Aspekte. Jawohl, Gott ist der Richter, aber der Jesus ist der ausführende Richter, vielleicht könnte man das so sagen, in den jeweiligen Gerichten, die kommen. Der Richterstuhl Gottes oder der Richterstuhl Christi, in 2. Korinther 5, Vers 10, war für Paulus immer ein wichtiges Thema. Darüber hat er viel gepredigt, darüber hat er auch in den Briefen geschrieben, aber vor allem er lebte und diente im Bewusstsein dieses Tages oder dieses Gerichtes, und das Bewusstsein sollte uns auch ganz persönlich heiligen, dass wir jetzt nicht nur über die Zukunft Bescheid wissen, was läuft da ab, sondern dass es einen Einfluss hat auf unseren Lebensstil. Wir finden im Neuen Testament, dass es drei Gerichtssitzungen gibt, die damit bezeichnet werden, dass wir den Richterstuhl Gottes oder Richterstuhl Christi haben, dass wir davor stehen werden, das heißt wir, verschiedene Menschengruppen. Und es ist also nicht so, dass das jetzt wie es in vielen Gemeinden und Kirchen in der Vergangenheit, aber teilweise auch heute noch gelehrt wird, dass es nur einen jüngsten Tag gibt und dann werden eben alle Menschen vor Gott erscheinen und gerichtet werden, sondern es gibt verschiedene Gerichtssitzungen und da wollen wir ganz kurz nur eine Übersicht geben. Einzelheiten könnt ihr beim Roger erfragen. Das würde zu weit führen, wenn wir auf alles eingehen. Bin ich auch nicht kompetent für diese Fragen. Und das ist aber wichtig für diejenigen von euch, die ihr vielleicht nicht so in den bibeltreuen evangelikalen Gemeinden aufgewachsen seid, sondern in den Landeskirchen oder auch in manchen baptistischen Kreisen, wo man das nicht unterscheidet, sondern einfach an den jüngsten Tag immer noch glaubt, was man in der Reformationszeit, dann auch später und heute auch noch, teilweise auch unter bibeltreuen Christen, die eben sehr lutherisch oder calvinistisch geprägt sind, auch noch meinen, dass wir nur noch ein Ereignis haben, wo der Jesus wiederkommt und dann werden alle Menschen gerichtet. Die versuchen das auch zu erklären mit Bibelstellen, aber haben dann eine etwas andere Brille auf wie wir. Und ich glaube schon, dass sie sich in diesem Punkt wahrscheinlich irren. Aber bei allem, was wir hier sagen, besonders was ich sage, bitte alles mit Vorsicht genießen, prüft das an der Schrift. Im Zweifelsfall immer den Roger fragen, der weiß das 100% besser. So, also drei Sitzungen haben wir dann zu ganz verschiedenen Zeiten und auch mit ganz verschiedenen Leuten. Ja, das ist einmal das Gericht der sogenannten Lebendigen. Wir haben eben schon im Vortrag von Roger da etwas von gehört, dass zu einem bestimmten Zeitpunkt, wenn der Jesus wiederkommt auf diese Erde, um zu richten und so weiter, dann dieses Gericht der Lebendigen stattfinden wird. Vorgeladen sind dann alle Nationen, das heißt alle, die dann noch leben. Wir haben eben gehört,
welche furchtbaren Gerichte kommen werden, wie viele Schlachten da geschlagen werden. Und die, die dann noch übrig bleiben, die dann noch leben, in dem Moment, das Gericht der Lebendigen, die werden dann vorgeladen von den Herrn Jesus. Und da haben wir dann drei Gruppen, die genannt werden. Einmal in dem Gleichnis in Matthäus 25, Vers 31 bis 46, wo der Jesus selbst davon spricht, von dem Thron der Herrlichkeit. Da sind einmal die Schafe zu seiner Rechten. Die rechte Seite ist ja in der Bibel, das wissen wir alle, immer die gesegnete Seite im Allgemeinen, die linke Seite mehr die negative Seite. Die Schafe zur Rechten, die Böcke zur Linken, und dann tauchen da noch meine Brüder auf, von denen der Jesus spricht. Und das ist eben ja schon so ein bisschen deutlich geworden im Vortrag, deswegen brauche ich da auch gar nicht viel drauf einzugehen. Das sind also die ins Tausendjährige Reich kommen, das sind die Schafe, die gerecht gesprochen werden, die Böcke zur Linken in die ewige Verdammnis, und dann werden noch meine Brüder erwähnt. Und das sind die versiegelten, wiedergeborenen Juden, die zum Glauben gekommen sind und die in der Drangsalszeit, in den furchtbaren Gerichten dieser Zeit auch weltweit evangelisieren werden. Und dann wird auch das erfüllt, was wir in Matthäus 24 auch lesen, das Evangelium wird verkündigt werden, alle Nationen, und dann wird das Ende kommen. Also das bedenken manche von uns vielleicht auch nicht so sehr, dass die ganz massive Evangelisation dann beginnen wird von den wiedergeborenen Juden, die unter ganz großen Schwierigkeiten evangelisieren werden, aber in aller Welt ausstreuen werden. Das Evangelium des Reiches wird dann verkündigt werden. Alle, die glauben, das sind dann diejenigen, die dann auch als Schafe zu Rechten in das Tausendjährige Reich eingehen werden. Es wird eine furchtbare Zeit von Verfolgung sein. Auch das hat Rusche schon angedeutet. Die werden nicht kaufen und verkaufen können, sind auf Gottes Hilfe und Versorgung angewiesen. Viele werden sterben, viele werden im Gefängnis sein, davon spricht er jetzt auch. Ihr habt mich besucht. Wen haben wir besucht? Wir haben dich gar nicht gesehen. Dann wird er Jesus sagen, jawohl, was ihr den geringsten meinen Brüdern getan habt, das habt ihr mir getan. Also alle die Menschen, die dann das Evangelium hören, von diesen treuen Zeugen und von denen, die durch sie zum Glauben gekommen sind, haben furchtbare Schwierigkeiten, werden aber von recht vielen Leuten doch unterstützt, stehen selbst in Gefahr, dadurch auch denunziert zu werden und in Gefahr zu kommen, vielleicht getötet zu werden, aber der Jesus wird das belohnen. Und das ist also ganz interessant, das zu wissen, dort an diesem Gericht der Lebendigen. Das wird stattfinden vor dem Beginn des tausendjährigen Reiches, wenn wir das richtig sehen. Und das Kriterium wird eben genau das sein, wie man sich verhalten hat, eben zu diesen treuen Zeugen in der Drangsalszeit, wie man reagiert hat. Und diejenigen, die da treu waren und die geglaubt haben und die vertraut haben und die vielleicht unter Lebensgefahr diesen treuen Zeugen geholfen haben, die werden in das tausendjährige Reich eintreten und die anderen eben als Verfluchte in das ewige Feuer. Das Gericht der Toten, das ist das, was viele Christen im vergangenen Jahrhundert mit dem jüngsten Tag gemeint haben. Das ist der große weiße Thron in Offenbarung 20, der Tag des Gerichts. Das ist die Auferstehung zum Gericht, und vorgeladen werden alle verstorbenen Ungläubigen, die nun auferweckt, also mit einem Auferstehungsleib versehen werden, vor ihrem Richter stehen. Also das wird eine ganz tragische Situation sein, wo alle, die in den vergangenen Jahrhunderten verstorben sind, ohne an den Jesus zu glauben, die nicht wiedergeboren sind, kein ewiges Leben haben, mit ihrem Leib verbunden werden und dann gerichtet werden, vorgeladen werden vor dem Herrn, den sie geleugnet haben in ihrem Leben. Auch das ist ein Gericht, das sollte uns
gut in Erinnerung sein und bleiben, dass jeder, der den Jesus nicht annimmt und hier stirbt in diesem Leben, eines Tages vor seinem Richter stehen wird. Der Zeitpunkt, wann das Gericht stattfinden wird, wo also eine Unmenge von Menschen aus den vergangenen Jahrhunderten vor dem Herrn erscheinen werden in einem Auferstehungsleib, ist nicht so ganz genau zu bestimmen. Wahrscheinlich nach der Zerstörung der alten Schöpfung, alter Himmel und alter Erde, und vor der neuen Schöpfung. Annehmen, ein Zitat von MacArthur fand ich ja ganz hilfreich, dieses Gericht findet statt in der unbeschreiblichen Leere zwischen dem Ende des alten Universums und der Schöpfung des neuen Himmels und der neuen Erde. Also nach dem tausendjährigen Reich, bevor der Herr neuen Himmel, neue Erde schaffen wird, möglicherweise oder wahrscheinlich, bist du einverstanden damit, Roger? Hundertprozentig sogar. Naja, das ist ein gutes Zeichen. Da wird es wahrscheinlich stattfinden. Und ich fand das ganz gut ausgedrückt. In der unbeschreiblichen Leere zwischen dem Ende des Außenuniversums und der Schöpfung des neuen Himmels und der neuen Erde, wahrscheinlich wird dieses fürchterliche Gericht für die Menschen dort stattfinden. Das Gericht der Toten, also das ist der große Unterschied zum Gericht der Lebendigen, die also nach der Drangsalszeit übrig bleiben und von Gott gerichtet werden. Hier das Gericht der Toten, also viele Jahrhunderte später, soweit wir das verstehen. Das Kriterium, sie werden gerichtet nach ihren Werken, Offenbarung 20, Vers 12, wird das dann ausführlich erklärt. Und da gibt es nur diejenigen, die verurteilt werden, die verflucht sind, in die ewige Verdammnis, in die Hölle, in die äußerste Finsternis. Die Lehre, die leider heute auch immer mehr unter Evangelikalen verbreitet wird in gewissen Kreisen, Gott sei Dank nur, dass mit dem leiblichen Tod die Seele, der Mensch ausgelöscht wird, wird hiermit widerlegt. Das stimmt also nicht. Adventisten glauben das und viele andere, einige Freikirchen auch. Die Seelenvernichtungslehre, leider auch einige sehr bekannte Theologen, John Stott zum Beispiel, der unbedingt evangelikal ist, auch manches Gutes geschrieben hat, ist auch der Auffassung, dass die Seele nach dem leiblichen Tod vernichtet wird, also nicht mehr existiert. Gut, da ist ein sehr humaner Ansatz, manches Ärgernis aus dem Neuen Testament wegzunehmen, aber es stimmt leider nicht. Und das wird hier ganz deutlich. Die ohne Christus gestorben sind, sie werden auferstehen und sie werden in die ewige Verdammnis gehen, und das sollte auch uns wirklich einen Schrecken versetzen und unseren Eifer und unsere Liebe zu den Menschen anfachen, das Evangelium weiterzusagen, ihnen zu verkündigen. Paulus schreibt in 2. Korinther davon, dass er von der Furcht Gottes irgendwie betroffen ist. Er nennt es einen Schrecken, da wir den Schrecken des Herrn kennen. Oder anders übersetzt, die Furcht des Herrn, wie sehr er zu fürchten ist. Ich glaube, dass er daran gedacht hat, dass jeder von uns auch von dieser Furcht Gottes, von dem Ernst Gottes, von dem Herrn Jesus als Richter auch über unser Leben erfüllt sein müssen, gepackt werden müssen, um dann auch neu motiviert zu werden, selbst ein heiliges Leben zu leben, aber auch, um das Evangelium in dieser Zeit weiterzusagen, dass dann auch viele zum Glauben kommen. Ja, ein Volksgenosse von Roger und Miriam und auch unseren beiden Filmern hat dieses Buch geschrieben, überrascht von Furcht. Das ist der Natta, so nennt er sich. Das ist ein Künstlername, Nathanael. Sein Familienname ist den aus der Brüderbewegung kommen, sehr, sehr gut bekannt. Das ist ein YouTuber, der sehr, sehr viele mit seinen Sendungen erreicht. Crosspaint oder Crosstalk, vielleicht der eine oder andere hat davon schon gehört oder was mitbekommen.
Der hat also vor einigen Wochen dieses Buch ausgegeben. Überrascht von Furcht, die sich auskennen in Literatur, die wissen, dass es einen ähnlichen Titel gibt von C.S. Lewis, Überrascht von Freude. Und das ist praktisch so eine, nicht nur Ohrfeige, sondern Alternative, Überrascht von Furcht. Denn er hat beim Bibelstudium, er hat ein ganz interessantes Leben hinter sich, auch mit Drogen und mit allem Möglichen, mit Pornografie, obwohl in einem sehr, sehr strengen, gläubigen Elternhaus aufgewachsen, in den Brüderversammlungen aufgewachsen, sogar schon auf Missionsfeldern in Indien gewesen, verstrickt in Pornografie und anderen Dingen. Er kennt also ein Doppelleben aus eigener Erfahrung und entdeckt dann wirklich die Furcht Gottes. Und damit erklärt er nicht nur, dass man Respekt hat vor Gott oder Achtung hat, sondern dass man wirklich weiß, wie Gott zu fürchten ist. Und er schreibt das vor allem für Jugendliche. Sehr provozierend, sehr drastische Beispiele, eine jugendliche Sprache, auch so gestylt vom Inhalt her, aber wirklich so erwecklich, dass es auch für solche, die schon lange im Glauben sind, gut ist zu lesen. Ich habe es jetzt zweimal gelesen, sind ein paar Unschärfen drin, manchmal übertreibt er ein bisschen sehr, um was deutlich zu machen und um eine lesefaule junge Generation aufzuwecken, wird er manchmal sehr, sehr drastisch in seiner Ausdrucksweise. Aber ich finde es wichtig und gut, also gerade für die Eltern hier unter uns, deren Kinder nicht mehr lesen. Das Buch wird von vielen Jugendlichen gelesen, Gott sei Dank. Und behandelt genau dieses Thema der Gottesfurcht in unserem Leben. Auf eine sehr, sehr herausfordernde Weise. Kostet 7,20 Euro, also wer ich mir angucken möchte, der sollte das tun. Ja, das ist das letzte Gericht das, auf dieser Erde. Also das ist nicht die chronologische Reihenfolge, denn wir möchten ja vor allem auch heute über den Richterstuhl des Christus nachdenken. Das ist das dritte Gericht, das aber vor diesem Gericht der Toten stattfinden wird. Der Richterstuhl Christi oder auch der Richterstuhl Gottes als Preisgericht, so hat man das auch genannt. Ich lese noch einmal vor die Verse, denn wir müssen alle vor dem Richterstuhl des Christus offenbar werden, damit jeder empfange, was er in dem Leib getan hat, nachdem er gehandelt hat, es sei Gutes oder Böses. Das ist allgemein gehalten, das kann man auch anwenden auf die anderen Gerichte. Er sagt jetzt, alle Menschen müssen vor dem Richterstuhl des Christus offenbar werden. Aber dann geht es auch konkreter in Römer 14, Vers 10 bis 12, also ihr merkt, der Apostel Paulus hat viel darüber nachgedacht und geschrieben, denn wir werden alle vor den Richterstuhl Christi Gottes gestellt werden, Entschuldigung, so wird nun jeder von uns für sich selbst Gott Rechenschaft geben. Römer 14, 10 bis 12. Und dann in 1. Korinther 4 schreibt er an die Gläubigen in Korinth, so urteilt nicht irgendetwas vor der Zeit, bis der Herr kommt, der auch das Verborgene der Finsternis ans Licht bringen und die Überlegungen der Herzen offenbaren wird. Und dann wird einem jedem sein Lob vor Gott werden. So, das ist also das Gericht, das uns jetzt ganz besonders auch beschäftigen soll für die restlichen Minuten, der Richterstuhl Christi als Preisgericht. Vorgeladen sind alle, die wiedergeboren sind, die zur Gemeinde gehören, zum Leib Christi gehören. Ort und Zeitpunkt mit großer Wahrscheinlichkeit nach der Entrückung der Gemeinde und vor dem tausendjährigen Reich, aber da gehen die Meinungen sicherlich auch ein bisschen auseinander, während wir im Himmel im Vaterhaus sind. Das Vaterhaus ist ein Thema für sich. Da wird nicht so sehr viel drüber geschildert, obwohl es für uns von größter Bedeutung ist. Wahrscheinlichkeit wird es in dieser Zeit stattfinden, wenn wir dann alle bei dem Herrn sind und dort geht es darum, dass unsere unerkannten und nicht vor Gott bekannten Sünden beurteilt werden. Und zwar wird es da vor allem darum gehen, dass unsere Taten, unsere Arbeit, unser Dienst für den Herrn geprüft wird. Zitat 1. Korinther 3, Vers 12 bis 15, so wird das Werk eines jeden offenbar werden, weil es in Feuer offenbart wird, Feuer als Güteprobe oder
ja, Werkstoffprobe, könnte man auch sagen. Und welche Art das Werk eines jeden ist, wird das Feuer erproben. Und dabei wird es auch über unsere Motive gehen, warum wir was getan haben. Es wird um unsere Versäumnisse gehen, da sprechen wir gleich noch ein bisschen drüber. Jetzt nur eine ganz kurze Übersicht. Es wird auch um die Worte gehen, die wir gesprochen haben. Wir müssen von jedem unnützen Wort, das die Menschen reden werden, werden wir Rechenschaft abgeben am Tage des Gerichts. Das gilt ganz allgemein, aber auch für uns Christen am Preisgericht. Das Urteil wird lauten, entweder Lohn, Lob, Ehre, Krone, Siegeskranz und so weiter oder Beschämung oder Schaden. Es geht also in keiner Weise um gerettet sein oder verdammt sein, sondern um offenbar werden. Es sind nur Gerettete, ewig Gerettete, die dort vor dem Richterstuhl Christi stehen werden und unser Leben, unser Denken, unsere Motive werden dort beurteilt. Gleich noch ein bisschen mehr darüber. Jetzt nur noch einmal zum Trost für alle, die vielleicht so ein bisschen Bedenken haben, wo der Jesus sagt, wahrlich, wahrlich, ich sage euch, wer mein Wort hört und glaubt, dem, der mich gesandt hat, hat ewiges Leben und kommt nicht ins Gericht, sondern ist aus dem Tod in das Leben übergegangen. Deswegen reden wir auch gerne von einem Preisgericht, damit kein Missverständnis entsteht. Das sind Wiedergeborene, die ewig sicher und gerettet sind, aber deren Leben, deren Dienst geprüft wird. Anderer bekannter Vers, Römer 8, Vers 1, also ist jetzt keine Verdammnis für die, die in Christus Jesus sind. Da gibt es keinen Urteilsspruch mehr drüber, sie sind gerettet. Es geht beim Preisgericht darum, dass alles offenbar wird zwischen dem Herrn und einem jeden von uns, und auch um ungeklärte Dinge zwischen uns Christen. Nur so ist ungetrübte Gemeinschaft mit dem Herrn untereinander möglich. Darüber möchte ich gleich noch ein paar Worte sagen, wenn es die Zeit erlaubt. Weil das doch sehr, sehr wichtig für unser praktisches Leben ist, gerade auch in der heutigen Situation. Und dann werdet ihr vielleicht auch diesen letzten Vers, der jetzt zitiert wird, ein bisschen besser verstehen oder aktueller finden. Wer wird den Herrn am meisten lieben, wem viel vergeben ist? Dazu jetzt noch ein bisschen mehr. Also ich darf jetzt noch ungefähr 20 Minuten, 25 Minuten maximal etwas sagen. Das ist alles nur bruchstückhaft. Ich möchte heute Nachmittag, so Gott will, dann ganz besonders auf unsere Aufgaben, auf unsere Begabung eingehen. Das spare ich mir jetzt, indem was ich sage, indem ich nochmal ganz kurz zusammenfasse. Es geht also bei dem Preisgericht nicht um Verurteilung, Verdammnis. Der Richter, unser Jesus, ist unser Retter, unser Stellvertreter. Als Glaubende sind wir gerechtfertigt, wir sind geheiligt, wir sind begnadigt, wir sind Kinder Gottes. Das ist unsere Position aus Gnade. Aber gleichzeitig sind wir auch Knechte, Diener unseres Herrn und Mägde unseres Herrn, Arbeiter Gottes. Und unser Dienst, unser ganzes Leben wird auf dem Prüfstand vor dem Herrn Jesus offenbar werden, geprüft werden. Darum geht es also. Wie vor einem Scanner, diejenigen, die viel unterwegs sind im Flugzeug, die wissen das, da wird man durchleuchtet. Ist oft eine peinliche Sache, weil alle Metalle und so weiter entfernt werden müssen. Und wer dann eine Prothese hat oder irgendwie verschraubt ist, da gibt es dann viel Krach da im Monitor bzw. in den Lautsprechern und dann wird man gründlich untersucht. Ein ganz schwacher Vergleich zu dem, was dann geschehen wird, wenn das Verborgene ans Licht kommt, 1. Korinther 4, Vers 5. Also das, was nicht zu sehen ist für andere, manchmal auch nicht für uns selbst, das soll offenbar werden vor dem Richterstuhl unseres Herrn Jesus. Im Prediger 12, Vers 14, der letzte Vers in dem Buch, da steht, Gott wird jedes Werk, sei gut oder böse, in das Gericht über alles Verborgene bringen. Das ist wieder allgemein gehalten, aber jetzt speziell auch für uns wichtig, wenn es um den Preis, um das Preisgericht geht, ist ein Gericht über alles Verborgene. Das heißt, Unerkannte, die wir gar nicht erkannt haben als Sünde, oder auch vor Gott nicht bekannte Sünde, und auch Sünde, Schuld Menschen gegenüber, die wir nicht bekannt haben, die sollen dort, das ist meine Sicht und ich denke, die der meisten Bibelausleger, die sollen da geklärt werden, offenbar werden.
Warum? Da gibt es mehrere Gründe für. Ich glaube, dass man sagen kann, dass erst dann eine völlig ungetrübte Gemeinschaft mit unserem Herrn, mit unserem Gott möglich ist, wenn alle Dinge in unserem Leben, die nicht bereinigt sind, geklärt sind. Manchmal wird schon mal gesagt, jede Sünde trennt uns von Gott. Das stimmt nicht so ganz. Wenn wir wiedergeboren sind, dann sind wir Kinder Gottes und dann sind wir nicht getrennt von Gott. Aber unsere Beziehung zu Gott ist eingeschränkt oder betrübt. Betrübt nicht den Heiligen Geist, der in euch ist und so weiter, die Bibelstellen kennen wir. Also unsere Gemeinschaft, unsere innige Gemeinschaft mit dem Herrn wird durch jede Sünde natürlich belastet. Ist nicht so, als wäre nichts passiert, sondern wirft einen Schatten auf unser Leben. Und das ist eine ganz, ganz ernste Tatsache, die wir auch wissen müssen. Es ist wirklich schlimm, wenn wir als Christen sündigen, bewusst oder auch unbewusst, aber ganz besonders, wenn wir ganz bewusst Dinge dem Herrn gegenüber verschweigen und nicht bekennen. Und die Wahrscheinlichkeit ist sehr, sehr groß, grenzt an Sicherheit, das wird dort vor dem Richter Christi geklärt werden. Damit wir anschließend in der Ewigkeit im Vaterhaus eine völlig ungetrübte Gemeinschaft haben können, muss alles bereinigt werden. Vielleicht ein zweites Argument, damit auch ungetrübte Gemeinschaft unter uns Christen möglich ist. Ich brauche euch jetzt keine langen Vorreden hier, Ausführungen zu machen, Vorträge halten über den Streit in der Christenheit. Und ich meine auch unter denen, die wiedergeboren sind. Das ist so ein trauriges Kapitel der Kirchengeschichte. Ein paar Beispiele.

Aber das ist schon eine ganz belastende Geschichte. Und ich glaube, dass diese Dinge werden dort vor dem Richterstuhl des Christus aufgerollt werden. Den Täufern, da gab es ja auch extreme Typen drunter, auch ihr Lehrer drunter, die manches verkündigt haben, was wirklich nicht in Ordnung war. Aber im Allgemeinen waren das treue Leute, die dem Herrn gehorchen wollten, auch mit der Glaubenstaufe, wurden dann von den Reformatoren zum Teil zumindest sehr, sehr brutal behandelt. Aber umgekehrt gibt es das auch, vielleicht nicht in dem Ausmaß, wenn ich daran denke, wie über Calvin, Johannes Calvin zum Beispiel, von bestimmten Autoren und Brüdern, teilweise ehemaligen Freunden von mir, gelästert wird, dem jede Gotteskindschaft abgesprochen wird. Wenn einer, der so etwas befiehlt, dass der Cervera damals, weil er die Trinität Gottes leuchtete, getötet wurde, bestraft wurde, das kann überhaupt kein Christ sein, die können nicht wiedergeboren sein. Und da finden wir auch viele Beispiele für, bis in unsere heutige Zeit, dass Schriften verfasst werden, dass ein Martin Luther, ein Johannes Calvin unmöglich Kinder Gottes sein können. Das ist natürlich auch verrückt und auch schlimm. Und ich denke, das sind nur extreme Beispiele dafür, was vor dem Richterstuhl des Christus geklärt wird. Also ich bin ziemlich überzeugt davon. Lass uns überraschen. Dann gibt es aber auch leider auch sehr unschöne Trennungen, auch in der sogenannten Brüderbewegung, der Roger und seiner Familie und auch ich und einige von uns hier, irgendwie, wir sind da aufgewachsen und wir wissen um diese traurige Trennung, die es gegeben hat im 19. Jahrhundert um 1848 oder 45, wo Georg Müller, der Mann des Glaubens mit den Waisenhäusern, weltweiter Mission und so weiter, großartiges Vorbild, sich dann mit dem bis dahin eng verbundenen John Nelson Darby, mehr ein Lehrer vor allem, der viele Bibelübersetzungen verfertigt oder mitgeholfen hat, fertig zu bringen, und der ein ausgezeichneter Theologe und Lehrer war, ein hingegebener Mann auch, die beiden haben sich leider auf Erden nicht versöhnt. Die sind auseinandergegangen wegen zwei verschiedenen Standpunkten in, wie ich meine, nicht elementaren Dingen, die hätte man klären können. Und dann hat es nochmal einen Versuch gegeben, nach vielen Jahren, dass John Nelson Darby nach Bristol gegangen ist zum Waisenhauser, zum Waisenvater Georg Müller und hat ihm gesagt, nachdem man in Bristol dort auch einige Dinge eingesehen und auch bedauert hat, was man falsch gesehen und beurteilt hat, jetzt wäre doch eigentlich wieder die Zeit da, wo man sich versöhnen könnte und wo man sich die Hand reichen könnte. Denn es hat dann einen Riss gegeben in der frühen Brüderbewegung, wo es tausende Versammlungen gab, allein in England. Es war eine gewaltige Erweckung. Da gab es wirklich einen Riss. Die einen, die also Georg Müller anhingen, das waren meist dann Geschwister, die auch missionarisch-evangelistisches Anliegen hatten. Andere wiederum, die zum großen Teil dann mehr die Theologie, Heilsgeschichte und so weiter verinnerlicht haben, sich damit beschäftigt haben, in zwei Blöcke gespalten wurden. Und jede Trennung hat ja nur Verlierer und brauchen Ergänzung. Und die, die sich gerade gegenseitig so nötig brauchen und ergänzen könnten, wurden getrennt. So, jetzt kam Darby zum Georg Müller und der hatte einen schlechten Morgen, nehme ich an. Auf jeden Fall hat er auf seine Uhr geguckt und hat gesagt, er hätte jetzt im Moment keine Zeit und es wäre so viel Ärger entstanden durch diese unsinnige Trennung. Er könnte sich für ein Versöhnungsgespräch, für ein Gespräch keine Zeit nehmen, hat sich dann verabschiedet. So sind die beiden auseinandergegangen. Ich weiß nicht, ob die sich noch einmal gesehen haben in ihrem Leben. Aber das sind alles Begegnungen und Trennungen gewesen. Ich glaube, diese Kapitel, die werden auch dort noch einmal aufgerollt werden. Und so können wir jetzt fortsetzen, bis in unsere heutige Zeit, wenn ich an die Impffanatiker denke und an die Impfgegner denke, wie die sich zerfleischen teilweise, was für hässliche Briefe da angekommen sind, wenn man nur den anderen kleine Zugeständnisse macht, da wird man gleich als Verräter bezeichnet und dann spielt die Zahl 666 auch eine Rolle und diese Spritze und dergleichen mehr und die Krone und der Reiter mit den Pfeil und Bogen und ähnliches mehr, wo Brüder, die an sich wirklich dem Herrn folgen möchten, auf beiden Seiten, sich wegen solcher Auslegungsmöglichkeiten oder beurteilungspolitischen Beurteilungssichtweisen zerstreiten, so dass sie es nicht mehr aushalten in einer Gemeinde und sich trennen. Das ist Wahnsinn. Das ist furchtbar. Das ist der Feind. Und das ist schlimm. Und da müssen wir alles tun, dass wir, wenn es eben geht, hier auf der Erde schon Frieden schaffen und
wirklich in einer versöhnenden Haltung, in einer

0: Frage, wo man so und so denken kann, ohne dass man das Heil verliert oder ohne dass man da irgendwie große Kompromisse eingehen würde. Es sei denn, dass man das System, was dahinter steckt, hinter unserem Staat, unserem deutschen Staat, unter der Euro, wenn man das rechtfertigen wollte, da hätte ich natürlich auch meine Probleme. Ich denke, dass diese ganzen Dinge einfach auch eine Dressur sind, uns vorzubereiten auf ganz andere Maßnahmen, die viel schlimmer sind. Wenn die Bibel verboten wird zum Beispiel, nicken wir dann auch ab als brave Deutsche und stehen stramm? Und das ist doch die große Gefahr. Nicht Corona, Spritze ja oder nein. Ich bin nicht geimpft und habe es auch nicht vor zu tun, aber wenn jetzt eine Impfung käme, wo ich Vertrauen zu hätte, dann würde ich das natürlich tun. Und ich sage immer, klar bin ich geimpft gegen Tollwut und gegen Masern. Und ich habe doch nichts gegen Impfungen an sich. Wenn es vernünftig ist, soll man es machen. Und Freunde von mir haben sich impfen lassen, um überhaupt nach Kuba zu kommen und andere Länder. Das ist doch kein Problem. Aber der Teufel schafft es, aus diesen Meinungsverschiedenheiten solch einen Zank zu veranstalten, der die Gemeinden auseinandertreibt. Ich weiß nicht, wie es in der Schweiz ist, aber bei uns in Deutschland gibt es da leider viele ganz traurige Beispiele für. Wir müssen wirklich alles tun, dass das nicht weiter so bleibt, sondern aufeinander zugehen. Da gibt es zig andere Beispiele für. Ich muss auf die Uhr gucken, um noch ein bisschen weiterzumachen. Dieses Preisgericht wird wahrscheinlich keine Massenveranstaltung sein. Das ist jetzt eine Annahme von mir. Da wird also nicht so ein Pauschalurteil über alle ausgesprochen, sondern wir haben die Bemerkung in Römer 14, Vers 12, jeder wird für sich selbst vor Gott Rechenschaft ablegen. Jeder für sich selbst. Das kann man natürlich nicht erklären. Wir sind dann in der Ewigkeit in einer anderen Dimension. Zeit wird da keine Rolle mehr spielen. Ist für uns unvorstellbar, wie das dann sein wird. Aber für Gott ist das sicherlich kein logistisches Problem, dass jeder von uns, also wahrscheinlich doch Milliarden von wiedergeborenen Christen, alle einzeln vor Gott treten werden. Ob wir dann in Gegenwart aller Wiedergeborenen dort gerichtet werden, durchleuchtet werden und jeder einzelne von uns wird von allen dann auch gesehen, wie er wirklich ist, oder ob das nur in Gegenwart der Beteiligten geschehen wird, Darby und Müller meinetwegen, die dann da beide stehen werden, werden sich dann da vertragen, mit Sicherheit. Das schreibt die Bibel nicht eindeutig. Aber ich glaube schon, dass alle Beteiligten doch davon Kenntnis bekommen und dass einfach dadurch die Dinge wirklich von Gott klargestellt werden und wir die Möglichkeit haben, Dinge dort einzusehen und auch zu bekennen. Was wird beurteilt? Einmal lesen wir in den Briefen des Paulus unsere Werke, das haben wir schon zitiert, was er im Leib getan hat, ob Gutes oder Böses. Es geht also um unsere Taten. Es geht um unsere Lebenszeit, unsere Lebensziele, unsere Intelligenz, unsere Begabung. Da spreche ich dann, so Gott will, heute Nachmittag ausführlich drüber. Jeder von uns hat eine Geistesgabe mindestens bekommen, für die er Rechenschaft ablegen muss. Ein ganz wichtiges Thema. Wie gehen wir mit unserem Geld um? Wie gehen wir mit unserem Körper um? 1. Korinther 6, Vers 19 und 20. Wisst ihr nicht, dass euer Leib, das sagt er den Wiedergeborenen, der Tempel des Heiligen Geistes ist, der in euch wohnt, den ihr von Gott habt, und dass ihr nicht euer Selbst seid? Ihr gehört euch nicht selbst, sondern ihr seid Gottes Eigentum. Ihr seid um einen Preis erkauft worden, verherrlicht nun Gott in eurem Leib. Und wenn wir das nicht realisieren und wenn wir so tun nach einer angeblichen Bekehrung, dass wir wohl dem Herrn unsere Sünden gebracht haben, aber unser Leben so weiterleben, dann müssen wir doch eine Frage stellen, ist da wirklich Wiedergeburt, hat die stattgefunden? Ist neues Leben da? Ist der Heilige Geist in dem Leben der Betreffenden? Wird er sichtbar in irgendeiner Weise? Unser Leib ist ein Eigentum Gottes, wir gehören nicht uns selbst, sondern sollen vom Heiligen Geist geleitet werden, der in uns wohnt. Und deswegen darf Alkohol und Drogen, Psychopharmaka, Nikotin, Pornografie und so weiter, ist nur ein paar Beispiele für eine Latte von Dingen, die uns beschäftigen können, begeistern können und die uns auch binden können, haben wir Verantwortung für. Wir können mit unserem Körper nicht machen, was wir wollen. Er gehört dem Herrn. wenn ich nur daran denke, an Kindesmissbrauch, auch gerade in unseren konservativen Kreisen, was in den letzten Jahren da alles hochgekommen ist und welche Dunkelziffern es da gibt, weil bestimmte Brüder, vielleicht auch Schwestern, nie gelernt haben, Sexualität unter Kontrolle zu halten, sich erlaubt haben, schmutzige Fantasien zu haben, für die wir verantwortlich sind. Die Gedanken sind nicht frei, unsere Fantasien auch nicht. Auch dafür werden wir vor Gott Rechenschaft ablegen müssen. Schmutzige Fantasien, die man heimlich pflegt und oft nach außen hin Strenge und Gesetzlichkeit praktiziert. Das ist eine solche traurige Geschichte. Ich habe im vergangenen Jahr einen Brief gekriegt aus Übersee von einem Freund von mir, über einen Freund von mir, den ich über 25 Jahre kenne, Pioniermissionar, hingegeben, exzellenter Lehrer und Evangelist, Vorbild. Thema in den vergangenen Jahrzehnten war immer in seinem Dienst Heiligung und Heiligkeit Gottes und Heiligkeit in unserem Leben. Und plötzlich kommt ein Brief an mit 10 Unterschriften aus verschiedenen Gemeinden. Er hat jahrelang Frauen missbraucht und Mädchen missbraucht. Wie ist das möglich? Wie ist das möglich? Ich frage mich selbst, wie kann das sein, dass ich das nicht gemerkt habe? Wir haben den unterstützt. Wir waren Freunde. Das ist nur ein Beispiel unter vielen. Einige von euch haben das ja im letzten Jahr mitgekriegt, wer alles in Sünde gefallen ist. Die bekannte Autoren sind, Bestseller-Autoren sind, Zacharias, Joshua Harris und so weiter und so weiter. Viele junge Leute haben sich nach dem gerichtet, ungeküsst und doch kein Frosch. Und jetzt marschiert er am Anfang so einer Lesben-Schwulen-Parade und entschuldigt sich bei allen Schwulen und Diversen, dass er jemals etwas gegen sie geschrieben hat und so weiter. Ja, liebe Leute, das steckt in uns drin, wenn Herr uns nicht bewahrt. Und wenn wir unsere Fantasie nicht mit Gottes Kraft wirklich auch beherrschen und reinigen und vor dem Herrn offen leben, das sind alles Dinge, wo ich glaube, dass wir vor dem Richter des Christus darüber Rechenschaft ablegen werden. Und was für mich eben so besonders erschütternd war, dass oft gerade Brüder, die gerade die Heiligkeit Gottes betont haben, genau in diesen sexuellen, furchtbaren Sünden gelebt haben, oft lange Zeit. Als würde man da irgendwas kompensieren, das ist wirklich ein Jammer. Schuldig vor Gott, manchmal vor den eigenen Frauen, vor Töchtern. Man hat eine Decke des Schweigens darüber gedeckt, viele.
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3: Im Studio ist Sven Weikamp. Hallo. Ja, und zum Abschluss der Nachrichten noch etwas in eigener Sache, denn nach exakt 16 Jahren und einem Monat war das hier gerade meine allerletzte Nachrichtensendung. Denn 16 Jahre und einen Monat lang habe ich tatsächlich in, naja, ab und zu Rotation mit meiner Kollegin Katharina Brandpatek wirklich täglich für die aktuellen Nachrichten hier auf diesem Sender gesorgt. Und nach dieser Zeit, ja, heißt es für mich, Zeit für etwas Neues. Das heißt nicht, dass wir uns nicht mehr hören. Wir hören uns bestimmt in ganz neuen Formaten hier auf diesem Sender auch immer wieder. Aber in Sachen Nachrichten ist für mich heute definitiv Schluss. Ich sage danke für eine tolle Zeit in Sachen Nachrichten. Bleib bitte unbedingt neugierig, bleib kritisch und vor allem bleib bitte unbedingt dran. In Sachen Nachrichten ist für mich jetzt aber Zeit, für jemanden Neues Platz zu machen. Und damit danke für... Soweit die Meldungen und jetzt zurück zum Jesus Deine Hoffnung Radio, das christliche Webradio.
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0: Ehefrauen oder viele Töchter wagen auch nicht darüber zu sprechen oder auch das mal Brüdern zu sagen oder irgendwie das ins Licht zu zerren. Es wird alles dunkel gehalten und wie viel Schuld liegt da begraben, was wieder aufgedeckt werden wird. Dann auch unsere Versäumnisse. Ein ganz großes Thema. Wer da weiß, Gutes zu tun und tut es nicht, dem ist es Sünde. Also nicht nur, was wir aktiv Böses getan haben, sondern das Gute, was wir unterlassen haben zu tun, wird uns anklagen und da werden wir auch Rechenschaft drüber ablegen müssen. Wenn jemand Bruder einen Bruder Mangel leiden sieht und verschließt sein Herz, wie kann die Liebe Gottes in ihm bleiben? Was machen wir jetzt zur Zeit Ukraine und andere Situationen? Wir sind schuldig, ich zitiere nur einfach, einander die Füße zu waschen. Wenn wir es nicht tun, machen wir uns schuldig vor Gott und Menschen. Wir sind schuldig, die Schwachheiten oder der Schwachheiten der Schwachen zu tragen. Römer 15. Die Männer sind schuldig, ihre Frauen zu lieben. Wie viel Schuld in meinem Leben? Das habe ich in den letzten Jahren schmerzlich gemerkt, wie ich da völlig versagt habe und habe gar nicht die Bedürfnisse und Wünsche und meine Pflichten als Ehemann klar gesehen und dann auch aktiv daran gearbeitet, auf meine Frau einzugehen, sie zu ehren und so weiter und so weiter. Sie war für mich eine Mitarbeiterin, die ich liebte natürlich, aber wir wollten für den Herrn da sein und auch unter diesem Vorzeichen, da kann man sich so schuldig machen, das ist mir klar geworden. Ihr seid schuldig, eure Frauen zu lieben. Elia, der heiratet bald, denkt daran und warte nicht damit, bis du so alt bist wie ich, dass dir das bewusst wird, welche eine Verantwortung und Pflicht du da hast, was du, der Herr von dir und von uns allen erwartet. Wir sind sogar schuldig, für unsere Brüder das Leben hinzugeben. 1. Johannes 3, Vers 16, auch die Verse kennen wir gut. Das sind alles Dinge, die der Herr von uns erwartet und die wir zum großen Teil nicht getan haben. Auch das wird dort geklärt werden. Unsere Motive. 1. Korinther 13, Vers 1 bis 3. Alles, was nicht aus Liebe getan wird, ist Sünde. Es können noch solche Heldentaten sein. Wenn es nicht aus Liebe getan wird, dann ist es Schuld. Alles, was nicht aus Glauben ist, Römer 14, Vers 23, ist Sünde. Man kann evangelisieren aus Neid und Streit, Philipper 1, Vers 15. Man kann Gott dienen aus Ehrgeiz. Auch dafür haben wir Beispiele im Neuen Testament, um Menschen zu gefallen. Paulus sagt, wenn ich auch Menschen gefiele, wäre ich Christi Knecht nicht. Anerkennungssucht. Wie viel ist daraus gemacht worden, nach außen hin wunderbar. Und doch ging es nur um die eigene Ehre, dass man sich selbst in den Mittelpunkt stellen wollte, dass man auch im Gebet gesehen und gehört werden wollte. Das war nicht nur bei den Pharisäern so, auch bei uns. Der große, wahrscheinlich größte Evangelist der Kirchengeschichte, George Whitefield, der hat einmal im Voraus schon, er ist ja recht früh heimgegangen, seinen Grabstein bestimmt. Da sollte draufstehen, George Whitefield, hier ruht George Whitefield. Was für ein Mensch er war, wird der jüngste Tag offenbaren. Der dachte noch an den jüngsten Tag, das war im 18. Jahrhundert so üblich. Aber ihm war klar, was die Menschen von mir halten, vor zigtausenden im freien Himmel gepredigt, tausende und abertausende sind für ihn zum Glauben gekommen. Aber was für ein Mensch ich wirklich war, das wird der Gerichtstag Gottes offenbaren. Fand ich sehr gut. So, der Roland steht schon an der Tür und droht. Darf ich noch ein schönes Zitat vorlesen von George Whitefield, von Georg Müller, Entschuldigung. Kann man nachlesen, auch in der Biografie über ihn. Er wurde im hohen Alter einmal gefragt, was ist das Geheimnis Ihres Dienstes für Gott? Dann antwortet er, es gab einen Tag, an dem ich starb, völlig starb, antwortete er. Und als er sprach, beugte er sich tiefer und tiefer, bis er fast den Boden berührte. Und dann fuhr er fort, starb für Georg Müller, für seine Meinungen, für seine Wünsche, für die Anerkennung und Urteile der Menschen. Er starb selbst für die Anerkennung oder Beschuldigten meiner Brüder und Freunde. Und seitdem habe ich danach getrachtet, mich selbst nur Gott gegenüber bewährt zu zeigen. Wie schön ist das, wenn ein Bruder, eine Schwester in diesem Alter das so sagen kann, dass man nur einen Wunsch hat, dass man sich Gott gegenüber bewährt zeigt und daran denkt, wie denkt Gott über mein Leben. Alle andere Anerkennung, alle Wünsche, alle Erfolge spielen dann keine Rolle mehr. Ja, unsere Versäumnisse. Was könnte Gott aus deinem Leben machen, wenn du ihm nur Herr sein ließ, ist ganz und gar. Das haben wir früher oft gesungen als Refrain von einem Lied. Was wäre das schön? Unsere Worte. Bei der Menge der Worte fehlt die Übertretung nicht, Sprüche 12. Wir müssen Rechenschaft über jedes unnütze Wort ablegen, am Tag des Gerichts, Matthäus 12. Negatives Reden über andere. Ja, schenke der Herr, dass wir das wirklich mitnehmen und dass wir jetzt nicht nur aus dieser Woche rausgehen und neue Visionen und Erkenntnisse haben, sondern dass wirklich unser Gewissen, unsere Herzen, unser Leben ausgerichtet wird auf diesen Tag, wo wir vor dem Herrn stehen werden. Dass die Liebe des Christus uns drängt, 2. Korinther 5. Und dass der Schrecken des Herrn, wie sehr der Herr zu fürchten ist, uns auch antreibt, in Gottesfurcht unseren Weg zu gehen. Ebenfalls 2. Korinther 5. Vielleicht ein letztes Wort von Will MacDonald aus dem Buch Seine Spur folgen. Da schreibt er ein Kapitel über unseren Umgang mit Worten. Niemand hat etwas gegen ein bisschen sauberen Humor. Aber die Wahrheit ist, dass zu viel Leichtfertigkeit zu einem Verlust an geistlicher Kraft führt. Der Heilige Geist wurde oft in Versammlungen durch einen Schwall von lustigen Geschichten gelöscht. Unterhaltende Anekdoten haben die Ernsthaftigkeit eines Aufrufs des Evangeliums zerstört. Wir sind nicht berufen, Komiker zu sein. Das wird auf wenige von uns zutreffen, aber das ist ja auch eine Tendenz, oft bei vielen bekannten, begabten Verkündigern, dass man sehr schnell neigt zu oberflächlichen Witzeleien und ähnlichem Gerede. Paulus warnt, dass keine faulen Worte aus unserem Mund kommen, dass wir auch darauf achten und dass wir die Bitte des Davids in Psalm 19, den letzten Vers, wirklich auch mitnehmen. Lass die Reden meines Mundes und das Sinnen meines Herzens wohlgefällig vor dir sein. Herr, mein Erlöser, glaube ich so, schreibt er da im letzten Vers. Ja, das ist mein Wunsch, dass wir es mitnehmen. Vielen Dank für die Geduld. Jetzt haben wir noch eine Minute, zwei Minuten für den Roland. Herzlichen Dank für euer Zuhören. Fortsetzung, gerade was unsere Aufgaben betrifft, dann heute Nachmittag, so Gott will.

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2: Im Studio ist Sven Weikamp. Hallo. Ja, und zum Abschluss der Nachrichten noch etwas in eigener Sache, denn nach exakt 16 Jahren und einem Monat war das hier gerade meine allerletzte Nachrichtensendung. Denn 16 Jahre und einen Monat lang habe ich tatsächlich in, ab und zu Rotation mit meiner Kollegin Katharina Brandpatek wirklich täglich für die aktuellen Nachrichten hier auf diesem Sender gesorgt. Und nach dieser Zeit, ja, heißt es für mich, Zeit für etwas Neues. Das heißt nicht, dass wir uns nicht mehr hören. Wir hören uns bestimmt in ganz neuen Formaten hier auf diesem Sender auch immer wieder. Aber in Sachen Nachrichten ist für mich heute definitiv Schluss. Ich sage danke für eine tolle Zeit in Sachen Nachrichten. Bleib bitte unbedingt neugierig, bleib kritisch und vor allem bleib bitte unbedingt dran. In Sachen Nachrichten ist für mich jetzt aber Zeit, für jemanden Neues Platz zu machen. Und damit danke für... Soweit die Meldungen und jetzt zurück zum Jesus Deine Hoffnung Radio, das christliche Webradio.
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3: Im Studio ist Sven Weikamp. Hallo. Ja, und zum Abschluss der Nachrichten noch etwas in eigener Sache, denn nach exakt 16 Jahren und einem Monat war das hier gerade meine allerletzte Nachrichtensendung. Denn 16 Jahre und einen Monat lang habe ich tatsächlich in, ab und zu Rotation mit meiner Kollegin Katharina Brandpatek wirklich täglich für die aktuellen Nachrichten hier auf diesem Sender gesorgt. Und nach dieser Zeit, ja, heißt es für mich, Zeit für etwas Neues. Das heißt nicht, dass wir uns nicht mehr hören. Wir hören uns bestimmt in ganz neuen Formaten hier auf diesem Sender auch immer wieder. Aber in Sachen Nachrichten ist für mich heute definitiv Schluss. Ich sage danke für eine tolle Zeit in Sachen Nachrichten. Bleibt bitte unbedingt neugierig, bleibt kritisch und vor allem bleibt bitte unbedingt dran. In Sachen Nachrichten ist für mich jetzt aber Zeit, für jemanden Neues Platz zu machen. Und damit danke für... Soweit die Meldungen und jetzt zurück zum Jesus Deine Hoffnung Radio, das christliche Webradio.
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5: Gott ist gut. Auch wenn diese Aussage so klingen mag wie aus der Werbung, so ist es dennoch die volle Wahrheit. Gott ist gut. Wie ein Vater, so führt er seine Kinder und hilft ihnen. Gott lässt sie niemals im Stich. Er hilft ihnen, ihre Probleme zu lösen und befreit sie aus dem Gefängnis von Schuld und Scham. Aber sie müssen sich auch befreien lassen und nicht freiwillig im Gefängnis sitzen bleiben. Darum geht es in dieser Sendung über die Psalmen 107 bis 110. Schön, dass Sie mit dabei sind. Psalm 107 ist ein Psalm, der vielfach missverstanden wurde. Ich denke, dass auch exzellente Bibelkenner, die viel Gutes über diesen Psalm geschrieben haben, ihn trotzdem missverstanden, weil sie den prophetischen Ansatz darin nicht erkannten. Psalm 107 handelt von einem umherziehenden Juden, der letztlich in das gelobte Land zurückkehrt. Der Psalm hat aber auch für uns heute eine tiefe Bedeutung und er berührte die Herzen von Menschen aller Epochen. Am liebsten wäre es mir, wenn dieser Psalm vertont werden würde. Meiner Meinung nach kann man 4 Strophen erkennen und einen Refrain, der 3-mal wiederholt wird. Die folgenden Zeilen könnten beispielsweise von einer Tenorstimme gesungen werden. Aus Psalm 107 lese ich die Verse 1 und 2. Danket dem Herrn, denn er ist freundlich, und seine Güte währet ewiglich. So sollen sagen, die erlöst sind durch den Herrn, die er aus der Not erlöst hat. Die erlöst sind durch den Herrn, das sind ja auch die Christen, und sie hätten wirklich allen Grund zu sagen, danket dem Herrn, denn er ist freundlich, und seine Güte währet ewiglich. Was wäre, wenn wir einmal nicht herumlaufen, uns beschweren und kritisieren würden? Als Christen sind wir angehalten, anderen zu sagen, wie gut Gott ist. Er ist gut, nur leider hat er keinen guten Ruf in dieser Welt. Im Gegenteil, er hat einen ziemlich schlechten Ruf. Ein Ruf ist etwas, das beschreibt, was andere Menschen über einen denken. Gott hat nicht viele Freunde unter den Abermillionen von Menschen in dieser Welt. Bei Gericht hätte er keinen Verteidiger und nur wenige würden vermutlich als Zeugen für ihn aussagen. Wenn Sie das anzweifeln, schauen Sie sich um. Oft wird er als ein Gott dargestellt, der das Böse gleichgültig hinnimmt. Als ein Gott, der schwierig zu erreichen ist und keinerlei Interesse an seinen Geschöpfen hat oder sie gar liebt. Der Durchschnittsmensch des 21. Jahrhunderts lebt hinter einer Fassade der Zivilisation und der christlichen Kultur, die sich wie eine Antifaltencreme aufs Gesicht auftragen lässt. Für diese Menschen ist Gott keine Person, zu der es sich lohnen würde, eine Beziehung aufzubauen. Viele Menschen denken, Gott sei ein Polizist, der hinter der nächsten Ecke wartet und sie sich schnappt, sobald sie einen Fehler machen. Doch wenn Gottes Kinder behaupten, dass Gott gut ist, dann müsste das doch eigentlich stimmen. Denn wer, wenn nicht sie, könnten es glaubhafter bezeugen? In Vers 3 unseres Psalms wird weiter ausgeführt, wer dazugehört, nämlich die er aus den Ländern zusammengebracht hat, von Osten und Westen, von Norden und Süden. Gott sammelt also Menschen aus allen Himmelsrichtungen. Doch wer sind diese Menschen? Eindeutig ist hier von Angehörigen des Volkes Israel die Rede. In den Versen 4 bis 7 lesen wir, die Irre gingen in der Wüste auf ungebahntem Wege und fanden keine Stadt, in der sie wohnen konnten, die hungrig und durstig waren und deren Seele verschmachtete, die dann zum Herrn riefen in ihrer Not und er errettete sie aus ihren Ängsten und führte sie den richtigen Weg, dass sie kamen zur Stadt, in der sie wohnen konnten. Psalm 107 entspricht vom Inhalt her einigen Passagen aus dem 5. Buch Mose. Denn dort wird in Kapitel 28 in den Versen 64 und 65 berichtet, dass Gott den Israeliten bereits angekündigt hat, dass sie wegen ihrer Schuld zerstreut werden würden. Zitat: Denn der Herr wird dich zerstreuen unter alle Völker von einem Ende der Erde bis ans andere, und du wirst dort anderen Göttern dienen, die du nicht kennst, noch deine Väter, nämlich Holz und Steinen. Dazu wirst du unter jenen Völkern keine Ruhe haben, und deine Füße werden keine Ruhe stattfinden. Denn der Herr wird dir dort ein bebendes Herz geben und erlöschende Augen und eine verzagende Seele. Diesen Zustand der Rastlosigkeit und Heimatlosigkeit erlebten die Juden immer wieder, wenn sie Gott ungehorsam und außerhalb ihres Landes waren. Aber Gott sammelt sie wieder und lässt sie in ihrem Land Wurzeln schlagen. Ein wunderbares Bild der Versorgung Gottes im Leben seines Volkes. In gewisser Weise trifft das aber auch auf mich zu. Gott kam zu mir in die Wüste dieser Welt und rettete mich. Dasselbe gilt auch für sie. Auf jeden Fall ist Gott mit der Nation Israel noch nicht fertig. Und Gott ist auch mit ihnen und mit mir noch nicht fertig. Zurück zu Psalm 107. Die folgenden Zeilen könnten bei einer musikalischen Darbietung von einer Sopranstimme gesungen werden. Ich lese ab Vers 8, der den Refrain bildet, und dann weiter bis Vers 11. Die sollen dem Herrn danken für seine Güte und für seine Wunder, die er an den Menschenkindern tut, dass er sättigt die durstige Seele und die Hungrigen füllt mit Gutem. Die da sitzen mussten in Finsternis und Dunkel, gefangen in Zwang und Eisen, weil sie Gottes Geboten ungehorsam waren und den Ratschluss des Höchsten verachtet hatten. Soweit die Verse 8 bis 11. Der Refrain steht hier zu Beginn des Abschnitts und nicht an seinem Ende. Achten wir nun aber vor allem auf den Inhalt. Wir erkennen, dass Gott Gefangene befreit. Uns wird hier das Bild eines Mannes im Gefängnis vor Augen gestellt. Es beschreibt Israel in Zeiten der Not, in der großen Trübsal, die kommen wird. Wenn ein Mann zu dieser Zeit im Gefängnis sitzt, wird Gott ihn befreien und ihn zurück nach Israel bringen. Denken wir an die zahllosen gefangenen Juden in Deutschland während des Zweiten Weltkriegs. Viele wurden niemals freigelassen. Ich frage mich, wie viele von ihnen in ihrer schrecklichen Situation wohl damals an diesen Psalm gedacht haben. In Vers 10 heißt es ja, die da sitzen mussten in Finsternis und Dunkel, gefangen in Zwang und Eisen. Das beschreibt den hilflosen Zustand eines Gefangenen. Ich lese weiter ab Vers 14. Und führte sie aus Finsternis und Dunkel und zerriss ihre Bande. Die sollen dem Herrn danken für seine Güte und für seine Wunder, die er an den Menschenkindern tut, dass er zerbricht eherne Türen und zerschlägt eiserne Riegel. Vielleicht erinnern Sie sich, wie Gott Simon Petrus aus dem Gefängnis brachte und wie er Paulus und Silas nachts befreite. Gott hat auch uns befreit, und zwar von unserer Schuld, und er hat uns begnadigt. Gott begnadigt jeden, der seinen Sohn Jesus als seinen persönlichen Erlöser annimmt. Manch einer fragt nun vielleicht, warum wurde mir nicht vergeben? Nun, das ist nicht anders, als wenn heutzutage jemand tatsächlich im Gefängnis sitzt und das Angebot bekommt, begnadigt zu werden. Er muss die Begnadigung auch annehmen. Gott begnadigt auch Sie, liebe Hörer. In Jesus Christus, seinem Sohn, schenkt er uns die Vergebung unserer Schuld und aller Ungerechtigkeiten, die wir begangen haben. Aber Sie müssen diese Begnadigung auch annehmen. Psalm 107 vermittelt uns ein Bild von Gottes Gnade. Ich springe nun zu den Versen 21 und 22. Sie beginnen mit demselben Refrain wie vorhin und könnten diesmal von einer Bassstimme gesungen werden. Die sollen dem Herrn danken für seine Güte und für seine Wunder, die er an den Menschenkindern tut, und sollen Dank opfern und seine Werke erzählen mit Freuden. Gott möchte, dass wir ihm Dank opfern, wenn wir zu ihm kommen. Im Hebräerbrief Kapitel 13, in den Versen 10 bis 15 heißt es dazu: Wir haben einen Altar, von dem zu essen kein Recht haben, die der Stiftshütte dienen. Denn die Leiber der Tiere, deren Blut durch den hohen Priester als Sündopfer in das Heilige getragen wird, werden außerhalb des Lagers verbrannt. Darum hat auch Jesus, damit er das Volk heilige durch sein eigenes Blut, gelitten draußen vor dem Tor. So lasst uns nun zu ihm hinausgehen aus dem Lager und seine Schmach tragen. Denn wir haben hier keine bleibende Stadt, sondern die zukünftige suchen wir. So lasst uns nun durch ihn Gott allezeit das Lobopfer darbringen. Das ist die Frucht der Lippen, die seinen Namen bekennen. Soweit ein Zitat aus dem Hebräerbrief, Kapitel 13. Ein sogenanntes Lobopfer kann man immer darbringen, nicht nur im Tempel bzw. in der Kirche, nein, auch im Alltagsleben. Lobopfer bedeutet, dass wir Gott mit unserem Mund loben sollen. Wofür können Sie ihm danken? Nun, zum Beispiel für den Schutz, den er Ihnen gewährt. Zurück zu Psalm 107. Ich lese die Verse 23 und 24. Die mit Schiffen auf dem Meere fuhren und trieben ihren Handel auf großen Wassern, die des Herrn Werke erfahren haben und seine Wunder auf dem Meer. In der Zeit, in der der Psalmist lebte, war es ein sehr gefährlicher Job, Seemann zu sein. Ein Seemann, der auf Reisen ging, konnte sich nicht sicher sein, ob er jemals zurückkommen würde. Für ihn war es absolut notwendig, Gott zu vertrauen. Viel mehr, als wir das heute vielleicht tun, wenn wir ein Schiff oder Flugzeug besteigen. Viele Menschen denken überhaupt nicht über den Tod nach. Oder sie glauben an das Schicksal und dass der Tag vorherbestimmt ist, an dem sie sterben werden. Ich dagegen finde, es ist sehr erleichternd, dass wir Gott unser Leben anvertrauen dürfen. Nun kommen wir zur letzten Strophe von Psalm 107. Ich lese die Verse 31 und 32. Die sollen dem Herrn danken für seine Güte und für seine Wunder, die er an den Menschenkindern tut, und ihn in der Gemeinde preisen und bei den Alten rühmen. In diesen Refrain, der durch eine weitere Aussage ergänzt wurde, können wir alle mit einstimmen, denn wir brauchen Gottes Kraft in unserem Leben. Diese Kraft bekommen wir, indem wir Gott loben. Doch wie oft tun wir das wirklich? Ist es da ein Wunder, dass manche Christen ziemlich kraftlos wirken? Mich erinnert das an ein Ereignis, das schon viele Jahre zurückliegt. Die Standard Oil Company nahm an einer Parade, einem Festzug teil, und ihr Motivwagen war wunderschön mit Blumen geschmückt. Ich werde es nie vergessen. Doch mitten während des Festumzugs ging ihnen der Sprit aus und der Motivwagen musste abgeschleppt werden, damit die Parade weiterziehen konnte. Jeder lachte darüber, denn das Fahrzeug einer Ölgesellschaft sollte nun wirklich nicht wegen Treibstoffmangels stehen bleiben müssen. Natürlich hatten sie genug Benzin und auch genug für die Parade, aber irgendjemand hatte vergessen, den Tank nachzufüllen. Deshalb blieb das Fahrzeug stehen. Als ich diesen armen, geschmückten Festwagen sah und die Leute lachen hörte, da tat er mir richtig gehend leid, weil er der heutigen Gemeinde so ähnlich war. Denn wir als christliche Gemeinde sehen äußerlich auch manchmal richtig schick aus, haben ein repräsentatives Gebäude, gute Programme und ergreifende Gottesdienste. Aber wir haben keine Kraft. Doch als Gemeinde brauchen wir Kraft. Jeder einzelne Gläubige braucht Kraft. Ein Grund, weshalb wir manchmal kraftlos sind, ist der, dass wir den Herrn nicht so loben, wie wir sollten. Lob und Dank füllt unseren Tank und lässt den Motor brummen. In unserem Psalm springe ich nun zu Vers 43. Dort heißt es abschließend: Wer ist weise und behält dies, der wird merken, wie viel Wohltaten der Herr erweist. Ein kleines Mädchen erzählte einmal, was für sie eine Wohltat ist. Sie sagte: Wenn du deine Mutter um ein Stück Brot mit Butter bittest und sie es dir gibt, dann ist das eine gute Tat. Aber wenn sie dann noch Marmelade auf das Brot streicht, ohne dass du sie gefragt hast, dann ist das eine Wohltat. Die Wohltaten Gottes werden großzügig über uns ausgeschüttet, wenn wir zu ihm gehören. Wir erreichen nun Psalm 108. Er ist ein weiterer Psalm Davids und die erste Hälfte entspricht in etwa Psalm 57 und die zweite Hälfte Psalm 60. Aus diesem Grund kam Psalm 108 in die Kritik. Er sei einfach nur zusammengesetzt worden. Ich gehe jedoch davon aus, dass Gott damit ein Ziel verfolgt, wenn die Abschnitte mehrerer Psalmen zusammengefügt werden. Im Psalm 108, Vers 2 heißt es: Gott, mein Herz ist bereit, ich will singen und spielen. Wach auf, meine Seele. Hier geht es um den Rest Israels. Diese Menschen wurden erlöst, nach Hause gebracht, sie lobten Gott und gaben ihm die Ehre. Wir sehen das im vorhergehenden Psalm. Gott bringt das Volk Israel zurück in ihr Land. Er sammelt sie aus der ganzen Welt. Wenn sie alle zurück sind im Land Israel, werden sie Gott loben und ihn anbeten. Weiter mit Vers 8. Gott hat in seinem Heiligtum geredet. Ich will frohlocken, ich will Sichem verteilen und das Tal Sukkot ausmessen. Ich denke, der Rest des Volkes Israel wird diese Worte singen, wenn die Israeliten gerettet werden. Sie werden ihr Erbe erhalten und das Land unter ihren Stämmen aufteilen. Was für eine Zeit der Freude wird das sein. Mehr möchte ich zu Psalm 108 nicht sagen, denn, wie schon erwähnt, setzt er sich im Wesentlichen aus den Psalmen 57 und 60 zusammen. Psalm 109 zähle ich zu den messianischen Psalmen. Meines Erachtens beschreibt er auf prophetische Weise die Demütigung Jesu Christi. Aber Psalm 109 ist auch ein Fluchpsalm. Und von manchen wird er als der Judas Iskariot-Psalm bezeichnet, denn Simon Petrus zitierte aus diesem Psalm und bezog sich dabei auf den Jünger Judas. Im ersten Kapitel der Apostelgeschichte heißt es: Denn es steht geschrieben im Psalmbuch, seine Behausung soll verwüstet werden und niemand wohne darin und sein Amt empfange ein anderer. Simon Petrus wählte einen anderen Jünger aus, der Judas Platz einnehmen sollte. Man beachte, was in Psalm 109 über eine gewisse Person geäußert wird. Ich lese die Verse 6 bis 10. Gib ihm einen Gottlosen zum Gegner, und ein Verkläger stehe zu seiner Rechten. Wenn er gerichtet wird, soll er schuldig gesprochen werden, und sein Gebet werde zur Sünde. Seiner Tage sollen wenige werden, und sein Amt soll ein anderer empfangen. Seine Kinder sollen Waisen werden, und seine Frau eine Witwe. Seine Kinder sollen umherirren und betteln und vertrieben werden aus ihren Trümmern. Soweit die Verse 6 bis 10. Man findet in der Bibel nichts Entsetzlicheres als diesen Fluchpsalm. Ich möchte an dieser Stelle nochmals eine Brücke schlagen ins Neue Testament. Soviel ich weiß, hat niemand Judas Iskariot verteidigt. Das Wort Gottes spricht sehr klar über dieses Thema. Judas war schuldig und er war verloren. Dieser Psalm stellt die Situation des Verlorenseins dar, so wie sie ist, nämlich als beängstigend. Es ist furchtbar, verloren zu sein. Jesus sagt in Matthäus 26, Vers 24, »Der Menschensohn geht zwar dahin, wie von ihm geschrieben steht, doch weh dem Menschen, durch den der Menschensohn verraten wird. Es wäre für diesen Menschen besser, wenn er nie geboren wäre.« Jesus machte deutlich, dass es furchtbar ist, verloren zu gehen. Im Johannesevangelium Kapitel 3, Vers 36 bietet uns Jesus an zu wählen, das ewige Leben oder den ewigen Tod. Es gibt nur zwei Seiten, sagt er, das Licht oder die Finsternis. Er sagt, wer an den Sohn glaubt, der hat das ewige Leben. Wer aber dem Sohn nicht gehorsam ist, der wird das Leben nicht sehen, sondern der Zorn Gottes bleibt über ihm. Ich weiß nicht, wie man diesen Vers noch deutlicher ausdrücken könnte. Jesus Christus erduldete Gottes Zorn am Kreuz auf Golgatha. Er tat das für uns. Und unsere einzige Chance, errettet zu werden, ist die, Jesus zu vertrauen. Wenn wir das nicht tun, wird Gottes Zorn auf uns bleiben. Wir kommen zum nächsten Psalm, Psalm 110. Er ist, wie auch Psalm 109, ein messianischer Psalm, denn er spricht meines Erachtens von der Herrschaft Jesu und beginnt mit dessen Himmelfahrt. In Psalm 110, Vers 1 heißt es, »Der Herr sprach zu meinem Herrn, setze dich zu meiner Rechten, bis ich deine Feinde zum Schemel deiner Füße mache.« Psalm 110 ist bemerkenswert, denn er legt die göttliche Autorität Jesu dar. Man kann diesen Psalm nicht lesen und dabei die göttliche Autorität Jesu ablehnen. Das Neue Testament bezieht sich oft auf diesen Psalm, beispielsweise in der Apostelgeschichte, Kapitel 2, und ziemlich häufig im Hebräerbrief. Damals griffen Feinde Jesu, und zwar eine politische Partei, die sich die Herodianer nannte, ihn an. Sie versuchten, ihm eine Falle zu stellen, indem sie ihn zwingen wollten, eine politische Aussage zu treffen, die ihn zum Verräter der römischen Regierung gemacht hätte. Als der Angriff misslang, versuchten die Sadduzäer, eine religiöse Sekte unter den Juden, Jesus mit einer geradezu lächerlichen Frage über das Gesetz Moses in eine Falle zu locken. Als das ebenfalls misslang, versuchten die Pharisäer, eine politisch-religiöse Gruppierung, Jesus eine Falle zu stellen. Doch Jesu Antwort verwirrte die Pharisäer. Im Matthäusevangelium Kapitel 22 wird berichtet, als nun die Pharisäer beieinander waren, fragte sie Jesus, »Was denkt ihr von dem Christus? Wessen Sohn ist er?« Sie antworteten, »Davids.« Da fragte er sie, »Wie kann ihn dann David durch den Geist Herr nennen, wenn er sagt,« und jetzt folgt das Zitat aus Psalm 110, »Der Herr sprach zu meinem Herrn, setze dich zu meiner Rechten, bis ich deine Feinde unter deine Füße lege.« Wenn nun David ihn Herr nennt, wie ist er dann sein Sohn? Und niemand konnte ihm ein Wort antworten, auch wagte niemand von dem Tage an, ihn hinfort zu fragen. Man beachte, dass Jesus den Pharisäern eine direkte Frage stellte, »Was denkt ihr von dem Christus?« Die Pharisäer antworteten ihm, dass der Christus der Sohn Davids sei, ein Nachkomme Davids also. Als Jesus diese Antwort hörte, verwies er sie auf Psalm 110, um ihnen ihr Unwissen über diesen Abschnitt der Bibel, den die Juden als messianisch interpretierten, aufzuzeigen. Dieser von David geschriebene Psalm zeigt uns Gott, den Herrn, wie er mit dem Messias spricht. Und David nennt den Messias »meinen Herrn«. Das heißt, jeder Jude, der zugab, dass der Messias Davids Nachkomme war, musste sich mit diesem Psalm auseinandersetzen, indem David den Messias seinen Herrn nennt. Das zeigt jedoch, dass der Messias mehr ist als ein König, mehr als nur ein politischer Herrscher auf einem Thron. Außerdem, da David ihn in diesem Psalm Herr nannte, wie kann er sein Sohn eben ein Sohn Davids sein? So wird Jesus im Neuen Testament ja öfters genannt. Nun, der Herr kann nicht Davids Sohn im Sinne einer natürlichen Geburt sein. Folglich musste es sich um eine übernatürliche Geburt handeln. Dieser Psalm besagt also indirekt auch, dass Jesus Christus der Sohn einer Jungfrau war. Alles in allem wird hier die göttliche Autorität Jesu Christi dargestellt. Weiter mit Psalm 110, Vers 2. Der Herr wird das Zepter deiner Macht ausstrecken aus Zion. Herrsche mitten unter deinen Feinden. Dieser Vers spricht meines Erachtens davon, dass der Messias in Jerusalem herrschen wird. Ich sehe hier eine direkte Verbindung zu Jesus. Über diese Zeit sagte der Prophet Jesaja: Viele Völker werden hingehen und sagen, kommt, lasst uns auf den Berg des Herrn gehen, zum Hause des Gottes Jakobs, dass er uns lehre seine Wege und wir wandeln auf seinen Steigen. Denn von Zion wird Weisung ausgehen und des Herrn Wort von Jerusalem. Jerusalem wird also das Zentrum sein, von dem aus Jesus auf der Erde regieren wird. Ja, Gott hat einen Plan für Israel. Zurück zu Psalm 110, ich lese Vers 3. Wenn du dein Heer aufbietest, wird dir dein Volk willig folgen in heiligem Schmuck. Deine Söhne werden dir geboren wie der Tau aus der Morgenröte. Ich verstehe diesen Vers so. Jesus, der Sohn Gottes, wird viele Menschen zu sich ziehen. Ja, ein ganzes Heer wird ihn als Erlöser annehmen. Heute sieht es noch nicht danach aus, aber wir sollten die Flinte nicht ins Korn werfen. Viele werden noch errettet werden. Gott hat große Pläne für die Zukunft. In Vers 4 lesen wir weiter: Der Herr hat geschworen und es wird ihn nicht gereuen. Du bist ein Priester ewiglich nach der Weise Melchisedeks. Hier wird eine weitere wichtige Wahrheit beschrieben. Jesus ist ein Priester nach der Weise Melchisedeks. Das steht auch im Hebräerbrief. An dieser Stelle möchte ich einen Abschnitt des Hebräerbriefes hervorheben, nämlich aus Kapitel 5, die Verse 7 bis 10. Dort heißt es über Jesus: Er hat in den Tagen seines irdischen Lebens Bitten und Flehen mit lautem Schreien und mit Tränen dem dargebracht, der ihn vom Tod erretten konnte. Und er ist auch erhört worden, weil er Gott in Ehren hielt. So hat er, obwohl er Gottes Sohn war, doch an dem, was er litt, Gehorsam gelernt. Und als er vollendet war, ist er für alle, die ihm gehorsam sind, der Urheber des ewigen Heils geworden, genannt von Gott ein hoher Priester nach der Ordnung Melchisedeks. Soweit der Hebräerbrief. Die Priesterschaft Jesu steht also über der aaronitischen oder levitischen Priesterschaft des Alten Testaments. Die vorangegangenen Verse zeigen zugleich die göttliche Autorität und die Menschlichkeit des Sohnes Gottes. In Psalm 110 in den Versen 5 bis 7 lesen wir abschließend: Der Herr zu deiner Rechten wird zerschmettern die Könige am Tage seines Zorns. Er wird richten unter den Heiden, wird viele erschlagen, wird Häupter zerschmettern auf weitem Gefilde. Er wird trinken vom Bach auf dem Wege, darum wird er das Haupt emporheben. Wie man hier sehen kann, wird Jesus wiederkommen, um zu richten. Der Theologe Arno Clemens Gäbelein schreibt dazu: Der Vers erzählt uns einmal mehr von der Demütigung und der Erhöhung des Sohnes Gottes, Jesus Christus. Die Demütigung besteht darin, dass er vom Bach auf dem Weg trank. Das erinnert uns an die 300 Kämpfer Gideons, die auf ihre Knie gingen und Wasser aufleckten wie Hunde und die später gebraucht wurden und den Sieg errangen. Aber Jesus ging noch tiefer. Er trank aus den tiefen Wassern des Leides und Todes. Darum hat ihn Gott erhöht. Was für ein wunderbarer Psalm. Gott hat einen schlechten Ruf auf dieser Welt. Er hat nicht viele Freunde. Dabei hat er uns doch alles gegeben, indem er Jesus, seinen Sohn, für unsere Schuld sterben ließ. Kinder Gottes haben die Aufgabe, Gottes guten Ruf in der Welt zu verbreiten. Denn Gott ist gut. Ich bedanke mich bei Ihnen fürs Zuhören und verabschiede mich bis zum nächsten Mal. Auf Wiederhören und Gottes Segen mit Ihnen.